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1: Und jetzt die aktuelle von The Bowser, Magnetic.
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2: Mit Hendrik Daum. In Berlin und Mecklenburg-Vorpommern stehen heute die letzten Landtagswahlen dieses Jahres an. Je nach Ausgang für die CDU könnte sich die Lage für Parteichef und Bundeskanzler Merz etwas entspannen oder aber gefährlich verschärfen. David Riemer berichtet.
3: In Mecklenburg-Vorpommern werden sich SPD und AfD laut Umfragen ein enges Rennen liefern. Den Sozialdemokraten mit Ministerpräsidentin Schwesig gelang in den letzten Wochen eine Aufholjagd. Im jüngsten ZDF-Politbarometer lag sie knapp vor der AfD. Die CDU rutschte in die Nähe der 5%-Hürde ab. In Berlin sieht es nach einem Kopf-an-Kopf-Rennen zwischen der Linken und der CDU aus. Dahinter lagen in Umfragen auch die AfD, die Grünen und die SPD zweistellig.
2: Deutschlands ranghöchster Soldat übernimmt einen Spitzenposten bei der NATO. Generalinspekteur Breuer ist zum neuen Vorsitzenden des NATO-Militärausschusses gewählt worden. Er tritt das Amt Mitte kommenden Jahres an und wird künftig die militärischen Interessen aller Mitgliedstaaten zusammenführen. Tag 2 heute auf dem Oktoberfest. Zunächst geht's ab 9 Uhr los mit dem traditionellen Gay Sunday in der Bräurosel. Er ist seit den 70er Jahren eine feste Institution und Treff schwuler Männer. Um 10 Uhr startet dann der Trachten- und Schützenzug von der Maximilianstraße zur Theresienwiese. Er ist mit 7 Kilometern Länge und mehr als 9000 Trachtlern, Blaskapellen und Schützen einer der größten Trachtenumzüge weltweit. Im Starnberger See ist ein Taucher von einem Tauchgang nicht zurückgekehrt und wird seitdem vermisst. Der Tauchgang des 63-Jährigen in der Nähe von Berg habe rund eine halbe Stunde gedauert, teilte die Polizei mit. Unter anderem mit Drohnen suchten die Einsatzkräfte nach dem Mann. Am Abend wurde die Suche abgebrochen. Sie soll heute fortgesetzt werden. Zum Fußball. Borussia Dortmund steht nach einem 1:0-Erfolg beim VfB Stuttgart an der Tabellenspitze der Bundesliga vor dem FC Bayern. Der BVB hat nach 4 Spieltagen die volle Ausbeute von 12 Punkten. Die weiteren Ergebnisse vom Samstag. Augsburg gab eine 2:0-Führung noch aus der Hand und verlor am Ende mit 2:3 gegen Bremen. Freiburg musste sich in Frankfurt mit einem 2:2 begnügen. Der HSV holte beim 2:1 gegen Köln die ersten Saisonpunkte und Mainz gewann in Gladbach mit 4:3.
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1: Und jetzt die aktuelle von Jennifer Lopez und David Guetta. Save Me Tonight.
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1: Und jetzt ganz frisch die aktuelle von Loi und David Puentes. Golden Summer. 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
1: Und jetzt ganz frisch. Die aktuelle von Martin Garrix und Ed Sheeran. Repeat it.
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3: Mit Hendrik Daum. In Berlin und Mecklenburg-Vorpommern werden heute neue Landesparlamente gewählt. Je nachdem, wie die CDU abschneidet, könnte die Debatte über die Zukunft von Parteichef und Bundeskanzler Merz erneut Fahrt aufnehmen. David Riemer berichtet.
4: In Mecklenburg-Vorpommern sieht es laut letzter Umfragen nach einem engen Rennen zwischen SPD und AfD aus. Die Sozialdemokraten mit Ministerpräsidentin Schwesig haben in den letzten Wochen kräftig aufgeholt. Die CDU rutscht in die Nähe der 5%-Hürde. Vielleicht verpasst sie sogar den Einzug in den Landtag. In Berlin zeichnet sich ein Kopf-an-Kopf-Rennen zwischen der Linken und der CDU ab. Dahinter lagen in Umfragen die AfD, die Grünen und die SPD zweistellig.
3: Die Einigung von Bund und Ländern auf ein Entlastungspaket gegen die hohen Spritpreise hat bei Verbraucherschützern, Sozialverbänden und der Opposition im Bundestag Skepsis ausgelöst. Der erneute Tankrabatt sei nicht zielgenau und helfe wie auch der angestrebte Spritpreisdeckel nur kurzzeitig, so die Kritik. Moderne KI-Systeme tun sich schwer damit, Gegenstände nur anhand ihrer groben Form zu erkennen. Ein Forschungsteam aus New York hat gezeigt, dass Bilderkennungsprogramme übergeordnete Formen deutlich schlechter erfassen als Menschen. Während das menschliche Gehirn die Gesamtgestalt eines Objekts in den Vordergrund stellt, orientieren sich neuronale Netze vor allem an kleinen Details. Schon leichte Bildverzerrungen reichen so aus, um die Algorithmen aus dem Konzept zu bringen. Im Starnberger See ist ein Taucher von einem Tauchgang nicht zurückgekehrt und wird seitdem vermisst. Der 63-Jährige sei in der Nähe von Berg rund 40 Meter tief getaucht und nicht mehr aufgetaucht, teilte die Polizei mit. Mit Drohnen suchten die Einsatzkräfte nach dem Mann. Am Abend wurde die Suche abgebrochen, sie soll heute fortgesetzt werden. Zum Fußball. Borussia Dortmund steht nach einem 1:0-Erfolg beim VfB Stuttgart an der Tabellenspitze der Bundesliga vor dem FC Bayern. Der BVB hat nach 4 Spieltagen die volle Ausbeute von 12 Punkten. Die weiteren Ergebnisse vom Samstag. Augsburg gab eine 2:0-Führung noch aus der Hand und verlor am Ende mit 2:3 gegen Bremen. Freiburg musste sich in Frankfurt mit einem 2:2 begnügen. Der HSV holte beim 2:1 gegen Köln die ersten Saisonpunkte und Mainz gewann in Gladbach mit 4:3.
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2: Mit Hendrik Daum einen schönen guten Morgen. In Berlin und Mecklenburg-Vorpommern stehen heute die letzten Landtagswahlen dieses Jahres an. Je nach Ausgang für die CDU könnte sich die Lage für Parteichef und Bundeskanzler Merz etwas entspannen oder auch gefährlich verschärfen. David Riemer berichtet.
3: In Mecklenburg-Vorpommern werden sich SPD und AfD laut Umfragen ein enges Rennen liefern. Den Sozialdemokraten mit Ministerpräsidentin Schwesig gelang in den letzten Wochen eine Aufholjagd. Im jüngsten ZDF-Politbarometer lag sie knapp vor der AfD. Die CDU rutschte in die Nähe der 5%-Hürde ab. In Berlin sieht es nach einem Kopf-an-Kopf-Rennen zwischen der Linken und der CDU aus. Dahinter lagen in Umfragen auch die AfD, die Grünen und die SPD zweistellig.
2: Tag 2 heute auf dem Münchner Oktoberfest. Zunächst geht's ab 9 Uhr los mit dem traditionellen Gay Sunday in der Bräurosel. Er ist seit den 70er Jahren eine feste Institution und Treff schwuler Männer. Um 10 Uhr startet dann der Trachten- und Schützenzug von der Maximilianstraße zur Theresienwiese. Er ist mit 7 Kilometern Länge und mehr als 9000 Trachtlern, Blaskapellen und Schützen einer der größten Trachtenumzüge weltweit. Und zum O-Zapft ist, soll es auf der Wiesen dieses Jahr auch O-Piekst ist heißen. Erstmals bietet die Stadt München direkt auf dem Oktoberfest Impfungen gegen Grippe und Covid-19 an. Moderne KI-Systeme tun sich schwer damit, Gegenstände nur anhand ihrer groben Form zu erkennen. US-Forscher haben gezeigt, dass Bilderkennungsprogramme übergeordnete Formen deutlich schlechter erfassen als Menschen. Während das menschliche Gehirn die Gesamtgestalt eines Objekts in den Vordergrund stellt, orientieren sich neuronale Netze vor allem an Details. Schon leichte Bildverzerrungen reichen so aus, um die Algorithmen aus dem Konzept zu bringen. Borussia Dortmund steht nach einem 1:0-Erfolg am Abend beim VfB Stuttgart an der Tabellenspitze der Fußball-Bundesliga vor dem FC Bayern. Der BVB hat nach 4 Spieltagen die volle Ausbeute von 12 Punkten. Die weiteren Ergebnisse vom Samstag: Augsburg gab eine 2:0-Führung noch aus der Hand und verlor am Ende mit 2:3 gegen Bremen. Freiburg musste sich in Frankfurt mit einem 2:2 begnügen. Der HSV holte beim 2:1 gegen Köln die ersten Saisonpunkte und Mainz gewann in Gladbach mit 4:3.
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4: Mit Stefan Schütz. Guten Morgen. In Berlin und Mecklenburg-Vorpommern werden heute neue Landesparlamente gewählt. Je nachdem, wie die CDU abschneidet, könnte die Debatte über die Zukunft von Parteichef und Kanzler Merz erneut Fahrt aufnehmen. David Riemer berichtet.
5: In Mecklenburg-Vorpommern sieht es laut letzter Umfragen nach einem engen Rennen zwischen SPD und AfD aus. Die Sozialdemokraten mit Ministerpräsidentin Schwesig haben in den letzten Wochen kräftig aufgeholt. Die CDU rutscht in die Nähe der 5%-Hürde. Vielleicht verpasst sie sogar den Einzug in den Landtag. In Berlin zeichnet sich ein Kopf-an-Kopf-Rennen zwischen der Linken und der CDU ab. Dahinter lagen in Umfragen die AfD, die Grünen und die SPD zweistellig.
4: Die Wirtschaftsweise Grimm hat die geplante Neuauflage des Tankrabatts kritisiert. Dem Kölner Stadtanzeiger sagte sie, es sei zynisch, das Fahren von Verbrennerautos auf Kosten der jungen Generationen zu subventionieren. Hintergrund: der Tankrabatt ist eine Steuersenkung, die den Staat mindestens 2,5 Milliarden Euro kostet und das allein von Oktober bis Jahresende. Nach dem Bilderbuchstart Tag 2 heute auf dem Münchner Oktoberfest. Ab 9 Uhr geht's los mit dem traditionellen Gay Sunday in der Bräurose. Er ist seit den 1970er Jahren eine feste Institution und Treff schwuler Männer. Um 10 Uhr startet dann der Trachten- und Schützenzug von der Maximilianstraße zur Theresienwiese. Er ist mit 7 Kilometern Länge und mehr als 9000 Trachtlern, Blaskapellen und Schützen einer der größten Trachtenumzüge weltweit. In der Fußball-Bundesliga ist Dortmund neuer Spitzenreiter. Der BVB gewann 1:0 in Stuttgart und hat jetzt 2 Punkte Vorsprung auf Bayern München. Die weiteren Ergebnisse: Bremen-Augsburg 3:2, Gladbach-Mainz 3:4, HSV-Köln 2:1 und Frankfurt-Freiburg 2:2. Heute die Spiele Leverkusen-Leipzig, Schalke-Elversberg und Paderborn-Hoffenheim.
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0: Und jetzt die aktuelle von Nico Santos. Why don't you stay?
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1: Und jetzt ganz frisch die aktuelle von DJ Gosha, Chico.
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3: Mit Stefan Schütz, guten Morgen. Sehr lange war die deutsche Autoindustrie das Aushängeschild Deutschlands. Jetzt haben VW, Mercedes und BMW im ersten Halbjahr wieder Boden auf die Konkurrenz verloren. Die Umsätze sanken um fast 3%, teilte die Beratungsgesellschaft EY mit. Diana Kramer berichtet.
4: Im Umsatzranking von 19 Autokonzernen landen VW, Mercedes und BMW auf den drei letzten Plätzen. Unter dem Druck hoher Kosten, E-Mobilität und der wachsenden Konkurrenz, vor allem auch aus China und den USA, stehen in Deutschlands Autobranche aktuell tausende Jobs und ganze Werke auf der Kippe. Gegen den Kahlschlag wollen morgen an 200 Orten in ganz Deutschland mehr als 100.000 Beschäftigte auf die Straße gehen.
3: Texte verwerten kann die KI ziemlich gut, aber beim Erkennen von Formen hat sie Schwächen. Zu dieser Erkenntnis kommt ein Forschungsteam der New York University. Demnach schneidet das menschliche Hirn deutlich besser ab, wenn es darum geht, die Silhouetten von Dingen zu erkennen. Die Forscher weisen darauf hin, dass es unter anderem beim autonomen Fahren darauf ankommt, auch bei Nebel oder in der Dämmerung verlässliche Urteile zu fällen. In Berlin und Mecklenburg-Vorpommern werden neue Landesparlamente gewählt. In Mecklenburg-Vorpommern lieferten sich SPD und AfD in Umfragen ein enges Rennen. In Berlin zeichnete sich ein Kopf-an-Kopf-Rennen zwischen der Linken und der CDU ab. Die Wahllokale öffnen um 8 und schließen um 18 Uhr. Borussia Dortmund hat in der Fußball-Bundesliga die Tabellenführung übernommen. Der BVB gewann am 4. Spieltag in Stuttgart 1:0. Freiburg rutscht nach einem 2:2 in Frankfurt auf Platz 3, dahinter Augsburg das 2:3 in Bremen verlor. Punktlos bleibt Gladbach, 3:4 hieß es gegen Mainz, Hamburg gewann gegen Köln mit 2:1.
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1: Und jetzt ganz frisch die aktuelle von Taylor Swift. I knew it, I knew you.

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0: Und jetzt ganz frisch die aktuelle von Christo Sarandi. Good Old Days.
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1: Und jetzt die aktuelle von The Bowser, Magnetic.
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2: Das kommt 96.3 München-Wetter kompakt. Wird heute nochmal richtig schön Sonne und Wolken im Mix. Bei aktuell 11 Grad am Friedensengel. 11 sind sie auch an der Regattastrecke in Oberschleißheim. Erst abends kann es dann mal ganz leicht nieseln. Morgen ganz ähnliches Wetter, nur kühler bei maximal 17 Grad.
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4: Mit Stefan Schütz. Guten Morgen. US-Präsident Trump will die Entwicklung von künstlicher Intelligenz stärker kontrollieren. Er kündigte eine sogenannte AI-Force an, die sich mit negativen Folgen der Technologie befassen soll. Außerdem will er einen neuen Regierungsbeauftragten für künstliche Intelligenz ernennen. Trotz wachsender Warnungen vor Risiken will Trump die KI-Entwicklung weiter vorantreiben. Die USA sollen ihren technologischen Vorsprung vor China behalten. In Berlin und Mecklenburg-Vorpommern werden heute neue Landesparlamente gewählt. Die Wahllokale schließen um 18 Uhr. Je nachdem, wie die CDU abschneidet, könnte die Debatte über die Zukunft von Parteichef und Bundeskanzler Merz erneut Fahrt aufnehmen, David Riemer berichtet.
5: In Mecklenburg-Vorpommern sieht es laut letzter Umfragen nach einem engen Rennen zwischen SPD und AfD aus. Die Sozialdemokraten mit Ministerpräsidentin Schwesig haben in den letzten Wochen kräftig aufgeholt. Die CDU rutscht in die Nähe der 5%-Hürde. Vielleicht verpasst sie sogar den Einzug in den Landtag. In Berlin zeichnet sich ein Kopf-an-Kopf-Rennen zwischen der Linken und der CDU ab. Dahinter lagen in Umfragen die AfD, die Grünen und die SPD zweistellig.
4: Im Starnberger See ist ein Taucher von einem Tauchgang nicht zurückgekehrt und wird seitdem vermisst. Der 63-Jährige sei in der Nähe von Berg rund 40 Meter tief getaucht und nicht mehr aufgetaucht, teilte die Polizei mit. Mit Drohnen suchten die Einsatzkräfte nach dem Mann. Am Abend wurde die Suche abgebrochen. Sie soll heute fortgesetzt werden. In der Fußball-Bundesliga ist Dortmund neuer Spitzenreiter. Der BVB gewann 1:0 in Stuttgart und hat jetzt 2 Punkte Vorsprung auf Bayern München. Die weiteren Ergebnisse: Bremen-Augsburg 3:2, Gladbach-Mainz 3:4, HSV Köln 2:1 und Frankfurt-Freiburg 2:2. Heute die Spiele Leverkusen-Leipzig, Schalke-Elversberg und Paderborn-Hoffenheim.
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2: Besser ankommen mit dem besten Stau- und Blitzer-Service für München. Uns ist nichts gemeldet. Ihr kommt gut durch.
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2: Geblitzt wird im Landkreis Dachau in Karlsfeld, Münchner Straße und in Planegg auf der Amtmannstraße.
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2: Schönes Wochenende. Ein ruhiger Sonntagmorgen ist das, an dem wir wie immer aktuelle Hits in entspannten Akustikversionen für euch spielen. Jetzt die Sängerin Artie Queen mit American Girls Unplugged.

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1: Und jetzt die aktuelle von Jennifer Lopez und David Guetta. Save me tonight.
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So startet sich's doch gut rein in den Sonntag. Coldplay und BTS mit My Universe auf Gong 96.3. Wir starten in den zweiten Tag der Wiesn. Viele von euch waren gestern zum ersten Tag schon draußen. Da braucht es jetzt erstmal einen entspannten Start in den Tag. Perfekt, dass es bei uns ja immer sonntagvormittags aktuelle Hits in entspannten Akustikversionen gibt. Jetzt eine Nummer, die ist einfach ein Vibe. Irgendwie wippt man schon so mit, hat aber auch schon einen Drive. Also, der haut euch jetzt zum Glück nicht direkt aus dem Bett raus, aber der hat schon Power. Hier ist die aktuelle I Just Might Unplugged von Bruno Mars, performt von Mac Miles im Gong 96.3 Hitsonntag.

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1: Das Gong 96.3 Wetter kompakt, sonnig ist es schon, ein paar harmlose Wölkchen sind auch mit dabei, aktuell bei 12 Grad an der Bavaria, 12 sind es auch am Wildpark Poing, bis zu 23 sind heute drin. Abends kann es ein bisschen nieseln, morgen dann auch nochmal schön nur kühler bei 17 Grad in der Spitze.
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1: Besser ankommen mit dem besten Stau- und Blitzerservice auf Gong 96.3. Aktuell ist uns nichts gemeldet, wir haben aber eine Info für euch. Wegen des Trachten- und Schützenzugs kommt es heute bis ca. 14 Uhr zu größeren Behinderungen in der Innenstadt. Betroffen sind unter anderem Maximilianstraße, Residenzstraße, Sonnenstraße und der Bavaria-Ring. Umfahrt das Gebiet am besten weiträumig.
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1: Geblitzt wird im Landkreis Ebersberg in Eckmatting, Schlossstraße und im Landkreis Dachau-Karlsfeld-Münchner Straße. Und wir sagen euch heute natürlich auch wieder, wie voll es auf der Wiesn ist und ob ihr noch in die Zelte kommt. Die Gong 96.3 Wiesn-Ampel ab 12 immer um 9:30.
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0: Taylor Swift mit The Fate of Ophelia Unplugged. Immer Sonntagvormittag seht ihr das Beste von heute in entspannten Akustikversionen hier auf Gong 96.3. Und mehr davon gibt's in unserem Akustikstream, in unserer App oder auf radiogong.de. Es ist Sonntag in der schönsten Stadt der Welt. Die Wiesn ist gestartet. Und wenn ihr einen besonderen Blick von oben wollt, den noch nicht jeder kennt, Nathalie aus der Mike Thiel Show hat da was für euch.
1: Ihr könnt unser München durch die Augen der Bavaria sehen. Die 18 Meter hohe Bronzestatue wirkt von außen gewaltig und wenn ihr genauer hinschaut, dann könnt ihr ein kleines Geheimnis entdecken. 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Oben angekommen, schaut ihr durch kleine Gucklöcher raus und habt die Theresienwiese und Münchens Skyline direkt vor Augen. Ein bisschen Abenteuer, ein bisschen Geschichte und ein Ausblick, den man so schnell nicht vergisst. Und wer wieder festen Boden unter den Füßen hat, kann gleich noch durch die Ruhmeshalle hinter der Bavaria schlendern und dort die Büsten bedeutender Persönlichkeiten aus Bayerns Geschichte entdecken.
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0: Schönes Wochenende mit Kong 96.3. Immer Sonntagvormittags spielen wir für euch nicht nur aktuelle Hits, sondern auch aktuelle Hits in entspannten Akustikversionen. Nächste Stunde mit dabei zum Beispiel Sorry, I'm Here for Someone Else.
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0: Super cool, Benson Boone, akustische Version von Sorry, I'm Here for Someone Else. Dieser Hit und viele mehr nächste Stunde im Gong 96.3 Hitsonntag.
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0: Das Gong 96.3 München-Wetter kompakt. 13 Grad messen wir an der Messestadt. 13 sind es auch in Olching im Landkreis Fürstenfeldbruck. Sonne ist da, ein paar Wolken auch. Der Mix bleibt heute. Am Abend kann es noch ein bisschen regnen. Morgen auch Sonne-Wolken-Mix und bis zu 17 Grad.
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7: Mit Stefan Schütz. Guten Morgen. Zum Weltkindertag heute wünschen sich Kinder in Deutschland mehr Sicherheit, faire Bildungschancen und mehr Mitbestimmung. Das zeigt eine Mitmachaktion von UNICEF Deutschland und dem Deutschen Kinderhilfswerk mit über 1000 Kindern. Beide Organisationen fordern von Politik und Gesellschaft mehr Investitionen in Kinderschutz, Bildung und Gesundheit sowie die Verankerung von Kinderrechten im Grundgesetz. Sehr lange war die deutsche Autoindustrie das Aushängeschild Deutschlands. Jetzt haben VW, Mercedes und BMW im ersten Halbjahr wieder Boden auf die Konkurrenz verloren. Die Umsätze sanken um fast 3%, teilte die Beratungsgesellschaft EY mit. Diana Kramer berichtet.
8: Im Umsatzranking von 19 Autokonzernen landen VW, Mercedes und BMW auf den 3 letzten Plätzen. Unter dem Druck hoher Kosten, E-Mobilität und der wachsenden Konkurrenz, vor allem auch aus China und den USA, stehen in Deutschlands Autobranche aktuell tausende Jobs und ganze Werke auf der Kippe. Gegen den Kahlschlag wollen morgen an 200 Orten in ganz Deutschland mehr als 100.000 Beschäftigte auf die Straße gehen.
7: Texte verwerten und auswerten kann die KI ziemlich gut, aber beim Erkennen von Formen hat sie Schwächen. Zu dieser Erkenntnis kommt ein Forschungsteam der New York University. Demnach schneidet das menschliche Hirn deutlich besser ab, wenn es darum geht, die Silhouetten von Dingen zu erkennen. Die Forscher weisen darauf hin, dass es unter anderem beim autonomen Fahren darauf ankommt, auch bei Nebel oder in der Dämmerung verlässliche Urteile zu fällen. Aus ganz Bayern und sogar über die Landesgrenzen hinweg sind Tausende nach München gekommen, um am traditionellen Trachtenumzug am zweiten Tag des Oktoberfests teilzunehmen. Um 10 Uhr setzt sich der fast 7 Kilometer lange Zug in unmittelbarer Nähe des Maximilianeums in Bewegung. Musikalisch begleitet wird das Ganze von zahlreichen Blaskapellen und Spielmannszügen mit traditioneller Volks- und Marschmusik.
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0: Besser ankommen mit dem besten Stau- und Blitzer-Service für München. Uns ist nichts gemeldet. Ihr kommt gut durch.
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0: Es blitzt auf der A92 Richtung Deggendorf, Höhe Eching und in Planegg auf der Amtmannstraße.
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0: Schönes Wochenende wünsche ich euch. Und ja, immer Sonntagvormittags gibt's aktuelle Hits in entspannten Akustikversionen. Und der Hit, der macht ja sowas von Bock in der Originalversion. Power und ein nicer Beat, das gibt's auch in der Unplugged-Version. Bringt euch also gut aus dem Bett raus. Kygo mit Save My Love. Unplugged.

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1: Und jetzt die aktuelle von Nico Santos. Why don't you stay?
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ein supergeiler 2000er Echosmith mit Cool Kids hier auf Gong 96.3. Ich habe gerade schon wieder die ersten in Tracht gespottet. Die sind schon wieder auf dem Weg zur Wiesn. Frühstücken da übrigens auch sehr nice, ob Weißwurst-Frühstück oder auch im Café Kaiserschmarrn. Nicer ist es aber nur, wenn ihr euch zu Hause mit uns den ganz langsamen, entspannten Morgen macht. Und dazu gibt es wie immer sonntagvormittags aktuelle Hits in gechillten Akustikversionen. Jetzt ein Hit, der die perfekte Begleitung am Morgen ist, wie ich finde. Der ist so cool, so entspannt und ja, einfach perfekt für einen Sonntagmorgen. Benson Boone mit Sorry I'm Here for Someone Else. Unplugged im Gong 96.3 Hitsonntag.

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3: Das Gong 96.3 München. Wetter kompakt. Sonne, Wolkenmix heute den ganzen Tag. Gegen Abend kann es ein bisschen nieseln. Aktuell 15 Grad an der Münchner Freiheit. 14 messen wir am Starnberger See. 23 werden es. Morgen ganz ähnlich. Dienstag auch. Nur kühler. 17 Grad in der Spitze.
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3: Aktuell ist uns nichts gemeldet. Wir haben aber eine Info für euch. Gleich um 10 gibt es den Trachten- und Schützenzug. Deswegen kommt es bis ca. 14 Uhr zu größeren Behinderungen. Betroffen sind unter anderem Maximilianstraße, Residenzstraße, Sonnenstraße und auch der Bavaria-Ring. Umfahrt das Gebiet am besten weiträumig.
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3: Geblitzt wird in Neuried Richtung Gauting, Münchner Straße und A92 Richtung Deggendorf, Höhe Eching haben wir noch einen. 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

0: Bibi Rexha mit New Religion Unplugged. Aktuelle Hits in entspannten Akustikversionen, immer Sonntagvormittags hier im Gong 96.3 Hits on Tag. Und natürlich gibt's die auch nonstop in unserem Akustikstream auf radiogong.de oder in unserer kostenlosen App. So, heute Abend startet der FC Bayern Basketball in die neue Saison. 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
1: 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Die aktuelle von Martin Garrix und Ed Sheeran. Repeat It.
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0: Schönes Wochenende mit Gong 96.3. Und immer Sonntagvormittags gibt's ja nicht nur aktuelle Hits für euch, sondern auch aktuelle Hits in entspannten Akustikversionen. Und nächste Stunde ist da zum Beispiel Teddy Swims mit dabei mit seinem aktuellen Hit Mr. Know-It-All. Oh, I wish I was Mr. Know-It-All. Give you everything you said you want. Er ist richtig emotional. Dazu so ganz langsam in den Sonntag reinstarten. Perfekt. Dieser Hit und viele mehr nächste Stunde im Gong 96.3 Hit Sonntag.
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0: Das GOM 96.3 München Wetter kompakt, ein Mix aus Sonne und Wolken bei aktuell 16 Grad am Ostbahnhof, 17 sind es in Vaterstetten im Landkreis Ebersberg. Der Tag, der bleibt so wie jetzt, abends kann es nieseln. Morgen und Dienstag ganz ähnlich bei maximal 17 Grad.
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10: Mit Stefan Schütz, grüß Gott. In Berlin und Mecklenburg-Vorpommern werden heute neue Landesparlamente gewählt. Je nach CDU-Abschneiden wird die Debatte über die politische Zukunft von Parteichef Merz erneut Fahrt aufnehmen. David Riemer berichtet.
11: In Mecklenburg-Vorpommern könnte die CDU ihr bisher schlechtestes Ergebnis bei einer Landtagswahl überhaupt einfahren. Schlimmstenfalls scheitert sie an der 5%-Hürde und fliegt aus dem Landtag. Für CDU-Chef und Kanzler Merz dürfte es dann politisch eng werden. Anders als sonst hatte das komplette Parteipräsidium für heute ganz offiziell in die CDU-Zentrale eingeladen. Dazu gehören auch die 8 CDU-Ministerpräsidenten, die ihm vor der Wahl noch den Rücken gestärkt haben.
10: US-Präsident Trump will die Entwicklung von künstlicher Intelligenz stärker kontrollieren. Er kündigte eine AI-Force an, die sich mit negativen Folgen der Technologie befassen soll. Außerdem will er einen neuen Regierungsbeauftragten für künstliche Intelligenz ernennen. Trotz wachsender Warnungen vor Risiken will Trump die KI-Entwicklung weiter vorantreiben. Die USA sollen ihren technologischen Vorsprung vor China behalten. Auf dem Oktoberfest in München sind Besucher eines Fahrgeschäfts 5 Minuten lang kopfüber hängen geblieben. Das war gestern Abend, dem Eröffnungstag, passiert. Vor allem Jugendliche hatten danach Schwindel- und Kreislaufprobleme. Nach kurzer Untersuchung war aber alles wieder okay mit ihnen. Die Eicher Ambulanz hat bis zum Abend fast 600 Patienten versorgt. In der Fußball-Bundesliga wollen Leipzig und Leverkusen den Anschluss an die Tabellenspitze schaffen. Um 15.30 Uhr treffen die Teams in Leverkusen aufeinander. Die Sachsen sind 7., Bayern 10. der Tabelle. Außerdem spielen um 17.30 Uhr Schalke gegen Elversberg und um 19.30 Uhr Paderborn gegen Hoffenheim.
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0: Besser ankommen mit dem besten Stau- und Blitzer-Service für München. Uns ist nichts gemeldet. Ihr kommt gut durch.
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0: Geblitzt wird im Landkreis Dachau in Karlsfeld auf der Münchner Straße und im Planegg haben wir noch einen auf der Amtmannstraße.
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0: Schönes Wochenende wünsche ich euch. Ihr kommt mal ganz langsam rein in den Sonntag. Und wir sind mit dabei mit aktuellen Hits in entspannten Akustikversionen. Jetzt wird's schon sehr romantisch, denn dieser Hit war für seine Frau. Das ist Fever Dream von Jason Bourne. 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
0: Und jetzt die aktuelle von The Bowser, Magnetic.
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Sound von Sia, Unstoppable auf Gong 96.3. Ja, der Tag, der startet langsam, ist ja auch ein Sonntag. Also bleiben wir mal gechillt und dazu passen unsere Akustikversionen von aktuellen Hits. Jetzt eine Nummer, die macht euch wirklich gar keinen Stress jetzt hier so am Vormittag, sondern wiegt euch fast schon in den Tag rein. Das ist Teddy Swims mit seinem aktuellen Hit Mr. Know-It-All in der Unplugged-Version. Also wirklich sehr gechillt hier auf Gong 96.3.

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7: Das Gong 96.3 München, Wetter kompakt. Die Sonne ist da, tat super harmlose Wölkchen. Aktuell messen wir 18 Grad am Nymphenburger Schloss. 18 sind es auch in Karlsfeld im Landkreis Dachau. Morgen und Dienstag auch ein Mix aus Sonne und Wolken bei bis zu 17 Grad.
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7: Besser ankommen mit dem besten Stau- und Blitzerservice auf Gong 96.3. Aktuell ist uns nichts gemeldet. Wir haben aber eine Info für euch. Es läuft der Trachten- und Schützenzug. Deswegen kommt es heute bis ca. 14 Uhr zu größeren Behinderungen in der Innenstadt. Betroffen sind unter anderem Maximilianstraße, Residenzstraße, Sonnenstraße und auch der Bavaria-Ring. Umfahrt das Gebiet am besten weiträumig.
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7: Geblitzt wird in Moosach, Dachauer Straße auswärts, Höhe Borstei. Und im Landkreis Dachau und Karlsfeld haben wir noch einen auf der Münchner Straße. Und wir sagen euch heute natürlich auch, wie voll es auf der Wiesn ist und ob ihr noch in die Zelte reinkommt. 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

Olivia Rodrigo, Drop Dead, Unplugged, aktuelle Hits in entspannten Akustikversionen, immer Sonntagvormittags hier im Gong 96.3 Hits Sonntag und natürlich auch nonstop in unserem Akustikstream auf radiogong.de oder über unsere kostenlose App. Und damit ihr mit richtig viel Energie für den zweiten Wiesentag reinstarten könnt, gibt's die Energie auch. Einen supergeilen 2000er, ist schon 15 Jahre alt und trotzdem noch so voller Power. Ich lieb's komplett. Jessie J mit Price Tag hier auf Gong 96.

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0: Wow, mehr kann ich dazu eigentlich nicht sagen. Dieser Hit und viele mehr nächste Stunde hier im Gong 96.3 Hit Sonntag.
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0: Das Gong 96.3 Wetter kompakt. Aktuell 19 Grad am Olympiasee. 19 sind es auch in Herrsching am Ammersee. Sonne und harmlose Wolken im Mix. Es bleibt schön den ganzen Tag. Am Abend ziehen dann so ein paar mehr Wolken rein und es kann auch so ein bisschen nieseln. Morgen am Dienstag ähnliches Wetter, es bleibt aber kühler.
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12: Mit Stefan Schütz. Grüß Gott. Über Tankrabatt und Preisobergrenze soll der Spritpreis eingefangen werden. Das kritisiert die Wirtschaftsweise Grimm. Sie spricht im Kölner Stadtanzeiger von einer Subvention von Verbrennerautos zu Lasten der jungen Generation. Auch von anderer Seite kommen Bedenken. David Riemer berichtet.
13: Die deutsche Mineralölindustrie ist zwar gesprächsbereit, sieht eine staatliche Preisregulierung aber mit Sorge. Bei rund 14.000 Tankstellen in Deutschland sei sie hochkomplex und mit zusätzlicher Bürokratie verbunden. Ein zu niedriger Preisdeckel könne im schlimmsten Fall die Versorgungssicherheit gefährden, heißt es. Verbraucherschützer, Sozialverbände und die Opposition kritisieren den Tankrabatt als zu wenig zielgenau.
12: In Berlin und Mecklenburg-Vorpommern wählen die Menschen heute neue Landesparlamente. Umfragen zufolge deuten sich knappe Ergebnisse an. In Mecklenburg-Vorpommern liegen SPD und AfD etwa gleich auf. Die CDU muss erneut mit einer schweren Schlappe rechnen. In Berlin liefern sich Linke und CDU ein Kopf-an-Kopf-Rennen. Die Wahl gilt auch als richtungsweisend für Kanzler Merz und die Bundesregierung. Zum Weltkindertag heute wünschen sich Kinder in Deutschland mehr Sicherheit, faire Bildungschancen und mehr Mitbestimmung. Das zeigt eine Mitmachaktion von UNICEF Deutschland und dem Deutschen Kinderhilfswerk mit über 1000 Kindern. Beide Organisationen fordern von Politik und Gesellschaft mehr Investitionen in Kinderschutz, Bildung und Gesundheit sowie die Verankerung von Kinderrechten im Grundgesetz. Private Pflegeanbieter fordern digitale Lösungen für die Versichertenkarten. Pflegekräfte bringen die Karten oft persönlich in Arztpraxen und warten dort auf die Bearbeitung. Das kostet laut einer Hochrechnung des Verbands bundesweit rund 2,3 Millionen Stunden im Jahr. Der Versicherungsstatus soll künftig digital über die Telematikinfrastruktur abgerufen werden, so die Forderung.
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0: Besser ankommen mit dem besten Stau- und Blitzerservice für München. Auf der A8 Richtung Salzburg, da stockt es zwischen dem Kreuz Süd und Otterfing. Plant hier laut GONG 96.3 Live-Messung 7 Minuten mehr ein.
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0: Geblitzt wird in Leim, Landsberger Straße auswärts. Und in Starnberg haben wir noch einen auf der Prinz-Karl-Straße.
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0: Servus und schönes Wochenende. Ihr bekommt für euren entspanntesten Tag der Woche entspannte Sounds. Und da passen unsere Akustikversionen mal richtig gut. Der macht unseren Sonntag schöner. American Girl.

wirklich super geiler 2000er Madcon mit Glow hier auf Gong 96.3. Und es gibt Sonntagvormittags ja nicht nur super geilen 2000er Sound, sondern auch viele aktuelle Hits in entspannten Akustikversionen. Und jetzt zum Beispiel einen Hit, da finde ich, da merkt man total, dass es manchmal nicht so viel braucht. Eine Gitarre, sondern eine richtig geile Stimme mit ganz viel guten Vibes und Power und fertig. Euer Sonntagssound, das ist Where Is My Husband, Unplugged im Gong 96.3 Hits on Tag.

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1: Das Gong 96.3 Wetter, kompakte Sonne-Wolken-Mix bei aktuell 21 Grad am Kolumbusplatz, 20 sind am Schloss Lustheim. Es bleibt tagsüber schön, erst abends dann Nieselregen möglich. Morgen am Dienstag ähnliches Wetter, nur kühler bei maximal 17 Grad.
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1: Besser ankommen mit dem besten Stau- und Blitzerservice auf Gong 96.3 auf der A8 Richtung Salzburg. Da stoppt es zwischen dem Kreuz Süd und Weihern. Es kommen 10 Minuten on top. Und auf der A99 Ostumfahrung Richtung Nürnberg, da zwickt es zwischen Hohenbrunn und Kirchheim, plant hier 7 Minuten mehr ein. Und dann haben wir noch eine Info für euch. Es läuft der Trachten- und Schützenzug. Deswegen kommt es heute bis ca. 14 Uhr zu größeren Behinderungen. Betroffen sind unter anderem die Maximilianstraße, die Residenzstraße, die Sonnenstraße und auch der Bavaria-Ring. Umfahrt das Gebiet am besten weiträumig.
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1: Die Blitz wird in Unterhaching-Rathausstraße einwärts und im Landkreis Starnberg in Berg haben wir noch einen auf dem Heinz-Rühmann-Weg. Und wir sagen euch heute natürlich auch noch, wie voll es auf der Wiesn ist und ob ihr noch in die Zelte kommt. Die Gong 96.3 Wiesn-Ampel ab 12 immer um halb.
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0: 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Hey,

Lady Gaga Unplugged mit Abracadabra. Aktuelle Hits in entspannten Akustikversionen gibt's immer Sonntagvormittags hier im Gong 96.3 Hits Sonntag. Und natürlich nonstop in unserem Akustikstream auf radiogong.de oder über unsere kostenlose App. Heute Abend läuft wieder die Gong 96.3 Podcast Show mit Social Media Star Sandro Kapp. Ihr kennt ihn 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
1: Und jetzt die aktuelle von Jennifer Lopez und David Guetta. Save Me Tonight.
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3: Das Gong 96.3 Wetter kompakt, aktuell 22 Grad an der Residenz. 22 sind es auch am Flughafen in Hallberg-Moos. Sonnig ist es mit harmlosen Wolken und so bleibt es auch. Erst am Abend kann es dann etwas nieseln. Morgen und Dienstag auch so ein Mix aus Sonne und Wolken bei bis zu 17 Grad nur.
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8: Mit Stefan Schütz. Grüß Gott. KI-Systeme können Texte gut verarbeiten, tun sich aber schwer, Formen zu erkennen. Das zeigt eine Studie der New York University. Demnach erkennt das menschliche Gehirn Silhouetten von Objekten deutlich zuverlässiger als künstliche Intelligenz. Die Forscher warnen, gerade beim autonomen Fahren ist das ein Problem, denn dort kommt es darauf an, auch bei Nebel oder Dämmerung sicher zu erkennen, was sich auf der Straße befindet. Die deutsche Autoindustrie verliert weiter an Boden gegenüber der Konkurrenz. VW, Mercedes und BMW haben im ersten Halbjahr fast 3% weniger Umsatz gemacht. Das zeigt eine Analyse der Beratungsgesellschaft EY. Diana Kramer berichtet.
9: Im Umsatzranking von 19 Autokonzernen landen VW, Mercedes und BMW auf den 3 letzten Plätzen. Unter dem Druck hoher Kosten, E-Mobilität und der wachsenden Konkurrenz, vor allem auch aus China und den USA, stehen in Deutschlands Autobranche aktuell tausende Jobs und ganze Werke auf der Kippe. Gegen den Kahlschlag wollen morgen an 200 Orten in ganz Deutschland mehr als 100.000 Beschäftigte auf die Straße gehen.
8: Aus ganz Bayern und sogar über die Landesgrenzen hinweg sind Tausende nach München gekommen, um am traditionellen Trachtenumzug am zweiten Tag des Oktoberfests teilzunehmen. Um 10 Uhr setzte sich der fast 7 Kilometer lange Zug in unmittelbarer Nähe des Maximilianeums in Bewegung. Musikalisch begleitet wurde das Ganze von zahlreichen Blaskapellen und Spielmannszügen mit traditioneller Volks- und Marschmusik. In der Fußball-Bundesliga wollen Leipzig und Leverkusen den Anschluss an die Tabellenspitze schaffen. Um 15.30 Uhr treffen die Teams in Leverkusen aufeinander. Die Sachsen sind 7. Bayer 10. der Tabelle. Außerdem spielen um 17.30 Uhr Schalke gegen Elversberg und um 19.30 Uhr Paderborn gegen Hoffenheim.
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3: Besser ankommen mit dem besten Stau- und Blitzerservice für München. Auf der A8 Richtung Salzburg, da stoppt es zwischen dem Kreuz Süd und Weihern 12 Minuten plus. Und auf der A99 Ostumfahrung Richtung Nürnberg, da zwickt es zwischen Hohenbrunn und Kirchheim. Plant hier laut Gong 96.3 Live-Messung eine Viertelstunde mehr ein.
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3: Geblitzt wird in Freimann, Ingolstädter Straße auswärts. Und im Landkreis Ebersberg in Grafing haben wir noch einen auf der Rotterstraße.
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3: Servus. Ja, immer sonntags ab 12 gibt's extra viele 2000er. Und jetzt ein Hit, der ist so trotzig irgendwie. Ich lieb's ja komplett. Richtig zum Mitschreien. Und das macht mal richtig gute Laune. Versprochen. Jojo mit Leave. Get out.

aktueller Sound von Bruno Mars. I Just Might, das ist das Beste von heute. Und jetzt gibt's direkt was Cooles aus den 2000ern, denn ihr seid ja mittendrin schon in der supergeilen 2000er-Show. Die gibt's immer sonntags ab 12 hier im Gong 96.3 Hits on Tag. Extra viele 2000er sind das. Und jetzt ein Hit von den Sugar Babes. 21 Jahre ist der alt und immer noch so ein Banger. Den Text, den können wahrscheinlich viele von euch auch noch auswendig. Ich schließe mich da mal mit ein. Hier sind sie, die Sugar Babes mit Push

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1: Und jetzt die aktuelle von Nico Santos. Why don't you stay?
2: Why don't you stay?
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1: Das kommt 96,3 Münchenwetter kompakt. Es bleibt sonnig bei harmlosen Wolken. Gerade messen wir 22 Grad am Riemersee. 22 sind es auch in Erding. Richtung Abend und Nacht kann es dann mal leicht regnen. Morgen und Dienstag ähnlich. Sonne und Wolken im Mix bei maximal 17 Grad.
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1: Besser ankommen mit dem besten Stau- und Blitzer-Service auf GONG 96,3. Auf der A8 Richtung Salzburg hat es auf Höhe vom Hofoldinger Forst gekracht. Drei Autos sind involviert, blockieren die linke Spur. Es staut sich aktuell bis Bruntal, es kommt 10 Minuten on top. Und auf der A99 Ostumfahrung Richtung Nürnberg, da zwickt es zwischen Hohenbrunn und Kirchheim. Plant hier laut GONG 96,3 Live-Messung 12 Minuten mehr ein.
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1: Geblitzt wird in Giesing am Meckrohrgraben einwärts. Und im Landkreis Freising haben wir noch einen Halberg-Moos-Ismaninger-Straße.
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1: Die Wiesenampel, die steht noch auf grün, heißt, die Zelte sind offen. Wir wünschen euch ganz viel Spaß.
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Katy Perry, Firework aus dem Jahr 2010. Hier ist die supergeile 2000er Show auf Gong 96.3. Die gibt's immer sonntags ab 12. Und wenn ihr noch mehr von den supergeilen 2000ern haben wollt, dann ab in unseren 2000er Stream. Den gibt's in unserer kostenlosen App oder auf radiogong.de. So, wir haben den zweiten Wiesentag. Viele sind schon draußen. Ist ja heute auch der Trachten- und Schützenumzug. Manche sind da dabei, stehen da neben dran und schauen sich das an. Ist auf jeden Fall einiges geboten. Oder ihr bleibt heute auch zu Hause und chillt einfach ein bisschen, ob ihr rausgeht oder auch daheim bleibt. Oder was ganz anderes macht, wir spielen euch das Beste von heute. So wie jetzt Miles Smith mit Stay If You Wanna Dance.

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0: Und jetzt ganz frisch die aktuelle von Loy und David Puentes, Golden Summer. 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

0: Schönes Wochenende mit Gong 96.3. Ich bin Laura Lutzenberger und gleich übernimmt hier mein Kollege Andy Miller. Auch bei ihm gibt's das Beste von heute und dazu extra viele 2000er in der supergeilen 2000er Show. Nächste Stunde für euch zum Beispiel mit dabei Gabriella Chill Me mit Sweet About Me. Immer noch so ein Banger-Hit, dieser Hit und viele mehr gleich nach den Nachrichten im Gong 96.3 Hit Sonntag.
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3: Erstens Gong 96.3 Münchenwetter. Kompakt, perfektes Wiesenwetter auch an Tag 2. Nachmittags bis zu 24 Grad. Bleibt auch bis zum Abend ganz safe trocken. Aktuell bei euch 24 an der Theresienwiese im Landkreis Fürstenfeldbruck in Steinbach 23. Morgen nur 17 Grad, mehr Wolken, es bleibt aber immer noch trocken.
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9: Mit Stefan Schütz. Grüß Gott. Die Debatte über den angekündigten Tankrabatt dauert an. Die Wirtschaftsweise Grimm übt im Kölner Stadtanzeiger Kritik. Das Fahren von Autos mit Verbrennermotoren werde auf Kosten der jungen Generation subventioniert. Lea Matschulat berichtet.
10: Die Wirtschaftsweise Grimm hält einen Tankrabatt für eine viel zu kurzfristig angelegte Maßnahme, mal ganz abgesehen davon, dass ein Tankrabatt die Autofahrer weiter am Sprit halte, auch aus wirtschaftlicher Sicht ein Fehler, findet sie. Statt des Tankrabatts, der nach jetzigem Plan mit Ablauf des Jahres auch schon wieder vorbei sein soll, fordert Grimm im Kölner Stadtanzeiger strukturelle Reformen.
9: In Berlin und Mecklenburg-Vorpommern wählen die Menschen heute neue Landesparlamente. Umfragen zufolge deuten sich knappe Ergebnisse an. In Mecklenburg-Vorpommern liegen SPD und AfD etwa gleich auf. Die CDU muss erneut mit einer schweren Schlappe rechnen. In Berlin liefern sich Linke und CDU ein Kopf-an-Kopf-Rennen. Die Wahl gilt auch als richtungsweisend für Kanzler Merz und die Bundesregierung. Mehr als 50 Straftaten hat die Polizei am ersten Tag des Münchner Oktoberfests gezählt, darunter Körperverletzungen, Diebstähle und Sexualstraftaten. Von einem ruhigen Feststart ist die Rede. Als erster Gast in einer Ausnüchterungszelle lag ein 17-Jähriger mit 2 Promille Alkohol im Blut. Beschaulicher ging es heute beim traditionellen Trachtenumzug zu, daran nahmen rund 9000 Trachtler und Schützen teil, begleitet durch viel Blasmusik. In Moskau brennt nach einem ukrainischen Drohnenangriff die wichtigste Ölraffinerie der Stadt. Der Bürgermeister der Millionenmetropole spricht von einer massiven Attacke in der vergangenen Nacht. Die Anlage verarbeitet jährlich 11 Millionen Tonnen Rohöl und ist zentral für Präsident Putins Kriegswirtschaft. Unabhängig prüfen lassen sich die Angaben nicht.
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3: Besser ankommen mit dem besten Stau- und Blitzerservice von München. Um 2:02 weiter in Stau auf der A8 Richtung Salzburg. Hier gab es auf Höhe vom Hofoldinger Forst einen Unfall mit 3 beteiligten Autos. Linke Spur ist blockiert. Da staut sich es aktuell bis Bruntal zurück. Macht ein Plus von 20 Minuten. Auf der A99, der Westumfahrung Richtung Lindau, da stockt es gerade zwischen dem Dreieckfeld Moching und dem Allacher Tunnel. Hier kommen laut GONG 96.3 Live-Messung aktuell eine Viertelstunde dazu.
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3: Blitz aktuell in Freimann, Ingolstädter Straße in beiden Richtungen und im Landkreis Dachau in Karlsfeld auf der Münchner Straße.
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3: Servus, ich sag nur MP3-Player-Mixtape. Von heute geht's wieder zurück in 2000er, denn davon gibt's sonntags immer ganz besonders viele. Jetzt einer, dessen Beat damals wirklich überall war und jetzt wieder hier ist. Scream and Shout, das sind Will.i.am und Britney Spears. Schönen Sonntag.
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1: Und jetzt die aktuelle von The Bowser, Magnetic.
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Das ist gerade auch einer der Songs, die wie so ein Magnet am Ohr kleben. Aktuelle Sound von The Bowser mit Magnetic. Ist das Beste von heute. Noch cooler wird's auf der Stelle mit dem extra lässigen Teil aus den 2000ern. Denn ihr seid mittendrin in der supergeilen 2000er-Show. Läuft Sonntagmittag immer ab 12, hier im Gong 96.3 Hitsonntag. Ihr liebt extra viele 2000er. Wir spielen sie euch jetzt einer, der damals gefühlt hinter jeder Ecke gelauert hat und wahrscheinlich auch bei vielen von euch sogar als Klingelton auf dem Handy war. Gabriela Cilmi mit Sweet About Me auf Gong 96.3.

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3: Hier ist das Gong 96.3 Münchenwetter kompakt. Das hat echt was vom Indian Summer da draußen, mitten in der City. Es geht mit viel Sonne durch den Sonntag, 24 Grad im Scheitel. Morgen genauso viel Sonne, weil aber mehr Wolken auftauchen. Dann nur noch 17 Grad in der Spitze.
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3: Besser ankommen mit dem besten Stau- und Blitzerservice für München. Staut sich weiterhin auf der A1

0: Graben statt einwärts und im Landkreis Miesbach. Da Blitze sind Holzkirchen auf der Heigenkammerstraße.
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0: Die Wiesenampel steht immer noch auf grün, das heißt, Zelte sind offen. Wir wünschen euch ganz viel Spaß.
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3: Schönes Wochenende.
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Das ist auch eine aus den echten, in dem man garantiert viel zu spät nach Hause gekommen ist. Und Tommy Kitten mit Hole Again, der erste richtig große Banger aus dem Jahr 2001. Hier ist wie jeden Sonntag immer ab 12 die supergeile 2000er Show auf Gong 96.3. Und weil er immer wieder danach fragt, ja, wir haben noch mehr davon in unserem 2000er Stream über die kostenlose App oder auf radiogong.de. Klickt euch da gern mal rein, gerade wenn ihr heute bei dem geilen Wetter noch mal eine Runde an der Isar radeln seid, Kopfhörer rein und gib ihm. Dazu wartet jetzt wieder das Beste von heute. Seine Fieberkurve steigt immer noch ohne Ende. Das ist Fever Dream von Alex Warren. Jetzt für euch im Gong 96.3 mit Sonntag.

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1: Und jetzt ganz frisch die aktuelle von Taylor Swift. 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

0: Auf die haben sich schon einige ihren eigenen Reim gemacht. Leon Rimes, Can Fly the Moonlight. Schönes Wochenende mit Gong 96.3. Wir spielen für euch das Beste von heute und dazu extra viele 2000er, denn ihr seid immer noch mittendrin in der super geilen 2000er Show. Die läuft sonntagmittags immer ab 12. Nächste Stunde mit Kevin Little. Diese Hit und viele mehr gleich nach den Nachrichten im Gong 96.3 Hitsonntag.
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0: Hier ist das Gong 96.3 Münchenwetter. Kompakt, wirklich perfektes Wiesenwetter für diesen zweiten Tag. Nachmittags immer noch stabile 24 Grad, bleibt auch bis zum Abend ganz sicher trocken. Aktuell bei euch 23 Grad in der Fasanerie, im Landkreis Dachau in Deutenhausen ebenfalls 23. Morgen krachen wir runter auf 17 Grad. Es gibt mehr Wolken, bleibt aber noch trocken.
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11: Mit Dominik Schweiger. Grüß Gott. KI-Systeme können Texte gut verarbeiten, tun sich aber schwer damit, Formen zu erkennen. Das zeigt eine Studie der New York University. Demnach erkennt das menschliche Gehirn Silhouetten von Objekten deutlich zuverlässiger als künstliche Intelligenz. Die Forscher warnen, gerade beim autonomen Fahren ist das ein Problem, denn dort kommt es darauf an, auch bei Nebel oder Dämmerung sicher zu erkennen, was sich auf der Straße befindet. Die deutsche Autoindustrie verliert weiter an Boden gegenüber der Konkurrenz. VW, Mercedes und BMW haben im ersten Halbjahr fast 3% weniger Umsatz gemacht. Das zeigt eine Analyse der Beratungsgesellschaft EY. Diana Kramer berichtet.
12: Im Umsatzranking von 19 Autokonzernen landen VW, Mercedes und BMW auf den drei letzten Plätzen. Unter dem Druck hoher Kosten, E-Mobilität und der wachsenden Konkurrenz, vor allem auch aus China und den USA, stehen in Deutschlands Autobranche aktuell tausende Jobs und ganze Werke auf der Kippe. Gegen den Kahlschlag wollen morgen an 200 Orten in ganz Deutschland mehr als 100.000 Beschäftigte auf die Straße gehen.
11: Nach einem Hackerangriff auf die Münchner Ludwig-Maximilians-Universität könnten persönliche Daten von Studierenden gestohlen worden sein. Dazu zählen Namen, Adressen, Bankverbindungen und Angaben zu Bildungsabschlüssen. Die Universität warnt vor verdächtigen Kontaktversuchen. Das Bayerische Landeskriminalamt und IT-Spezialisten ermitteln. Im Darknet sind die Daten bisher noch nicht aufgetaucht. In der Fußball-Bundesliga kämpfen heute mehrere Teams um den Anschluss an die vorderen Tabellenplätze. Um 15.30 Uhr empfängt Bayer Leverkusen RB Leipzig. Leverkusen steht auf Platz 10, die Sachsen auf Platz 7. Um 17.30 Uhr trifft Schalke auf Elversberg. Den Abschluss des vierten Spieltags bildet um 19.30 Uhr die Partie zwischen Paderborn und Hoffenheim.
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0: Es ist 2:02. Besser ankommen mit dem besten Stau- und Blitzerservice für München auf der A8 Richtung Stuttgart. Da staut sich aktuell zwischen Dachau und Sulzimus. Da hat es gekracht. Unfallstelle noch nicht gesichert. Bitte fahrt, wenn es geht, gleich bei Langwied runter. Ansonsten dauert es hier eine Stunde länger für euch. Stau auch auf der A8 Richtung Salzburg, auf Höhe vom Hoferdinger Forst. Immer noch Behinderung nach dem Unfall mit 3 beteiligten Fahrzeugen. Linke Spur ist blockiert. Aktuell geht der Stau zurück bis Bruntal. Bitte plant hier laut GONG 96.3 Live-Messung 10 Minuten mehr ein.
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0: Hier ist zu schnell zu teuer. Heute Nachmittag in Moosach, Allacher Straße auswärts und in Starnberg auf der Prinz-Karl-Straße.
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0: Servus in die Fasanerie und nach Moosach. Wir mischen den Sonntag auf, denn immer von 12 bis 4 warten bei uns extra viele 2000er. Jetzt mit dem Kracher, bei dem man sofort nach ein paar Sekunden genau weiß, das kann eigentlich nur diese lässige Gitarre von Milo sein. Das war sein Durchbruch damals. Ayo Technology.
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sich nicht nur am Hals, sondern vor allem in den Ohren fest. Das ist richtig aktueller Sound von Tame Impala mit Dracula. Das Beste von heute. Habt ihr Bock auf was Lässiges aus den 2000ern? Willkommen in der supergeilen 2000er-Show. Die läuft sonntags ab 12 hier immer im Gong 96.3 Hitsonntag. Gleich weiter mit extra vielen 2000ern und im Song, der einem aus dem Hier und Jetzt gefühlt sofort an einem bestimmten Ort zurückbeamt. Diese hier kann es definitiv. Hier ist der erste große Wurf von Kevin Little. Das ist Turn Me On. Jetzt für euch auf Gong 96.3.

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0: München im Wiesenmodus. Servus, Morning mit Mike hier.
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4: Hier ist das Gong 96.3 München-Wetter. Kompakt, viel Sonne, kaum Wolken und es bleibt garantiert trocken bei bis zu 24 Grad heute. Morgen genauso viel Sonne, zumindest bis in die Nachmittagsstunden rein. Ab dann übernehmen die Wolken das Kommando. Wird mit 17 Grad auch ein bisschen kälter als heute.
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4: Besser ankommen mit dem besten Stau- und Blitzer-Service auf Gong 96.3. Staut sich noch immer auf der A8 Richtung Stuttgart zwischen Dachau und Sulzimos. Nach dem Unfall ist die Unfallstelle bisher noch nicht gesichert. Bitte fahrt, wenn es geht, direkt bei Langwied runter. Ansonsten dauert es hier aktuell eine Stunde länger. Auch auf der A8 Richtung Salzburg staut sich nach dem Unfall auf Höhe vom Hofoldinger Forst. Linke Spur ist dicht. Es staut sich aktuell bis Bruntal. Plant hier laut Gong 96.3 Live-Messung bitte 10 Minuten mehr ein.
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4: Habt ihr uns gemeldet aus Riem am Mitterfeld einwärts und es blitzt im Planegg auf der Amtmannstraße.
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4: Die steht immer noch auf grün, das heißt, die Zelte sind offen. Wir wünschen euch ganz viel Spaß.
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0: Definitiv auch einer aus der Ecke. Songs, die never ever verschwinden werden. Zu geil für diese Welt. Der Sound von Coldplay. Geiler Stadion. Sound aus 2003. Und damit safe mit an Bord in der supergeilen 2000er Show auf Gong 96.3. 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
0: Und jetzt die aktuelle von Jennifer Lopez und David Guetta. Save me tonight.
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0: Riesenbanger, den feiert München gerade übertrieben, Bibi Rexha mit New Religion. Schönes Wochenende mit Gong 96.3. Wir spielen das Beste von heute für euch und dazu heute extra viele 2000er. Ihr seid mittendrin in der supergeilen 2000er-Show, läuft immer sonntags ab 12. Nächste Stunde mit der großen Stimme von Gwen Stefani, No Doubt mit It's My Life. Dieser Hit und viele mehr wartet gleich nach den Nachrichten im Gong 96.3 Hitsonntag.
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0: Hier ist das Gong 96.3. Münchenwetter kompakt, perfektes Wiesenwetter auch am zweiten Tag. Nachmittagstemperaturen bei bis zu 24 Grad. Es bleibt auch bis zum Abend ganz safe trocken. Aktuell bei euch 23 an der Theresienwiese im Landkreis Freising in Neustift. Liegen wir aktuell auch bei 23 Grad. Morgen 17 Grad in der Spitze, mehr Wolken. Es bleibt aber immer noch trocken.
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6: Mit Dominik Schweiger. Grüß Gott. Bei einem massiven Hackerangriff auf die Münchner Ludwig-Maximilians-Universität sind sensible Daten von Studierenden abgegriffen worden. Das könnten unter anderem Namen, Adressen, IBAN und Krankenversicherungsnummern sein. Prüfungsdaten sind laut LMU nicht betroffen. Wie viele der mehr als 50.000 Studierenden betroffen sind, ist noch unklar. Das Bayerische Landeskriminalamt ermittelt. Berlin wählt heute ein neues Abgeordnetenhaus, Mecklenburg-Vorpommern einen neuen Landtag. In der Hauptstadt lag in den jüngsten Umfragen zuletzt die Linke vorn. Im Nordosten deutet sich ein Kopf-an-Kopf-Rennen zwischen SPD und AfD an. Lea Matschulat berichtet.
7: Wie schneidet die AfD ab? Vor allem in Mecklenburg-Vorpommern, wo sie stärkste Kraft werden könnte. Und wie viele Wähler und Wählerinnen entscheiden sich für die CDU? Diese beiden Fragen betreffen auch die Bundesregierung. Kanzler und CDU-Chef Merz trifft sich gleich heute Abend mit dem Präsidium, also dem Führungsgremium seiner Partei. Gleich nach der ersten Prognose und den Hochrechnungen können sie besprechen, was die Ergebnisse für die Zukunft auch von Kanzler Merz bedeuten.
6: Deutschlands große Autobauer fallen im internationalen Vergleich weiter zurück. Die Umsätze von VW, Mercedes-Benz und BMW sind im ersten Halbjahr um knapp 3% gesunken. Auch die Gewinne sind deutlich zurückgegangen. Die meisten internationalen Konkurrenten konnten ihre Umsätze dagegen steigern. Zum Tennis. Deutschland steht beim Davis-Cup-Duell mit Kroatien kurz vor dem Einzug in die Finalrunde. Kevin Kravitz und Tim Pütz gewannen im Doppel in Halle klar in 2 Sätzen und brachten das deutsche Team mit 2:1 in Führung. Für das Weiterkommen reicht nun ein Sieg in einem der beiden noch ausstehenden Einzel.
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0: Wir haben es genau 2:02. Besser ankommen mit dem besten Staublitzer-Service für München. Auf der A9 Richtung Nürnberg hat es auf Höhe von Allershausen gekracht. Die Unfallstelle hier noch nicht gesichert. Fahrt vorsichtig. Es liegen hier Gegenstände auf der Fahrbahn. Aktueller Stau geht zurück bis zum Kreuz Neufahren. Hier kommen laut Gong 96.3 Live-Messung aktuell 12 Minuten on top. Weiterhin staut sich auf der A8 Richtung Stuttgart zwischen Dachau und Sulzimos. Da hat es gekracht. Auch hier ist die Unfallstelle noch ungesichert. Wenn es geht, fahrt bitte bereits in Langwied runter. Ansonsten dauert es hier aktuell 50 Minuten länger für euch.
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0: Fuß vom Gas. Die Sonntagnachmittag Blitzer stehen in Freimann auf der Ingolstädter Straße beidseitig und in Fürstenfeldbruck auf der schönen Geisinger Straße.
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0: Servus München und willkommen zu unserem musikalischen Highlight. Immer sonntags ab 12 extra viele 2000er. Seid ihr ready für den nächsten Flashback? Dann heben wir jetzt ab mit einem der Songs aus 2010. B.O.B. mit Airplanes. Schönes Wochenende wünschen wir euch.

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1: Und jetzt die aktuelle von Nico Santos. Why don't you stay? 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

0: auch in diesem Jahr von einem Open Air zum nächsten gehüpft und dazwischen hat er noch ein paar Festivals mitgenommen. Vollprofi eben und echt sympathischer dazu. Nico Santos mit Why Don't You Say. Das ist das Beste von heute. Die Wiesn 2026 läuft jetzt schon seit gut 27 Stunden. Es ist Tag 2.
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0: Wir von Gong 96.3 haben auch in diesem Jahr wieder eine Riesenradgondel in ein übergroßes Radiostudio verwandelt und schalten da direkt mal rüber zu Gong 96.3 Wiesn-Reporter Andi Werner. Andi, wer fährt denn mit dir mit gerade?
2: Bei mir in der Gondel ist Sebastian Willenborg. Servus.
3: Servus.
2: Sebastian Willenborg ist quasi unser Hausherr hier, unser Gastgeber. Und die Wiesn hat schon gut begonnen, gell?
3: Auf jeden Fall, wir haben traumhaftes Wiesnwetter, also perfekt, um auf jeden Fall jetzt einen Bummel auf der Wiesn noch zu machen.
2: Und man sieht, das Riesenrad kommt richtig gut an, denn wenn wir runterschauen, sehen wir die Schlangen vorn.
3: Ja, aber die Schlange ist meistens kürzer, wie man denkt, weil die Fahrt deutlich länger ist als die Schlange.
2: Wie lange dauert so eine Fahrt?
3: Eine Fahrt dauert immer 7 bis 10 Minuten und die Wartezeit sind auf jeden Fall unter 10 Minuten.
2: Jetzt muss man ja dazu sagen, dass dieses Jahr für euch ein ganz besonderes Jahr ist.
3: Ja, das stimmt. Wir feiern dieses Jahr 90 Jahre Firmenjubiläum und sowie auch 90 Jahre Wiesnjubiläum. Und das ist natürlich eine besondere Ehre, dass seit 90 Jahren unsere Familie hier vertreten sein darf. Und das macht mich auf jeden Fall stolz.
2: Gibt es dazu irgendein Special?
3: Das haben wir uns noch nicht so ganz überlegt. Vielleicht machen wir was spontan, aber dann geben wir das auf jeden Fall auch bei euch bei Radio Gong bekannt.
2: Ja, da sind wir schon mal gespannt. Und es geht ja trotzdem immer eine Riesenradfahrt. Für viele gehört es ja zum Wiesnbesuch einfach mit dazu.
3: Ja, auf jeden Fall. Und ich sage ja immer, man muss eigentlich zweimal Riesenrad fahren. Einmal bei dem perfekten Wetter wie jetzt gerade und einmal bei Dunkelheit, wenn man die ganzen 1000 Lichter sieht.
2: Kann ich nur empfehlen. Danke, dass du mitgefahren bist.
3: Ja, sehr gerne.
0: Danke, Andi, live aus unserer Gong 96.3 Wiesn-Rondel am Riesenrad. 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
4: Hier ist das Gong 96.3 Münchenwetter. Kompakt, leichte Brise, dazu viel Sonne. Gegen Abend ein paar Wolken. Das kann alles unser Sonntagnachmittag bei bis zu 24 Grad in der Spitze. Der Start in die neue Woche wird dann morgen doch etwas kühler mit allerhöchstens 18 Grad.
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4: Besser ankommen mit dem besten Stau- und Blitzerservice auf Gong 96.3 auf der A9 Richtung Nürnberg. Da hat es bei Allershausen gekracht. Unfallstelle noch nicht gesichert. Seid in diesem Bereich bitte vorsichtig. Da liegen Gegenstände auf der Fahrbahn. Aktuell staut sich zurück bis zum Kreuz Neufahren. Laut der Gong 96 Live-Messung sind 18 Minuten, die on top dazukommen. Update von der A8 Richtung Stuttgart. Da war der Unfall auf Höhe von Sulzimoos, die Unfallstelle mittlerweile geräumt. Kleineren Rückstau gibt's noch bis Dachau, plant hier trotzdem aktuell eine Viertelstunde mehr ein.
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4: stehen in Riem am Mitterfeld stadteinwärts und in Miesbach auf der Bayerisch-Zeller Straße.
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4: Die steht weiterhin auf grün, das heißt, die Zelte sind offen. Wir wünschen euch ganz viel Spaß auf dem Oktoberfest.
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dreimal Sommerverlängerung mit Popo-Wackel-Garantie von Shakira. Waka Waka aus dem Jahr 2010. Gehört aber sowas von unbedingt mit rein in die supergeile 2000er Show auf Gong 96.3. Immer sonntags ab 12 spielen wir euch extra viele 2000er. 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
1: Und jetzt ganz frisch die aktuelle von Martin Garrix und Ed Sheeran. Repeat It.
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0: wo Soul draufsteht, ist Adele drin. Rolling in the Deep. Schönes Wochenende mit Gong 96.3. Wir spielen für euch das Beste von heute und dazu gibt's extra viele 2000er. Denn ihr seid immer noch mittendrin in der supergeilen 2000er Show. Immer sonntags ab 12. Nächste Stunde mit dem ersten großen Schlag von Old City. Das ist Fireflies. Dieser Hit und viele mehr gleich nach den Nachrichten im Gong 96.3 Hitsonntag.
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0: Hier ist das Gong 96.3 Münchenwetter. Kompakt, der Besucherstrom auf die Theresienwiese ist ungebrochen hoch. Wetter spielt bei bis zu 24 Grad auch safe mit. Bis zum Abend bleibt es trocken. Mild ist es aktuell auch bei euch in Riem bei 23, im Landkreis Ebersberg in Baltham bei 22 Grad. Morgen nur 17 Grad, mehr Wolken, aber kein Regen.
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11: Mit Dominik Schweiger. Grüß Gott. Die Münchner Ludwig-Maximilians-Universität ist Ziel eines schweren Hackerangriffs geworden. Abgeflossen sind möglicherweise Namen, Adressen, Bankverbindungen sowie Krankenversicherungs- und BAföG-Nummern. Die Attacke wurde vor 4 Tagen entdeckt. Betroffene Server wurden vom Netz genommen. Wie viele aktuelle oder ehemalige Studierende betroffen sind, ist unklar. Bei der Abgeordnetenhauswahl in Berlin zeichnet sich eine ziemlich hohe Beteiligung ab. Bis 12 Uhr hatten knapp 28% der Wahlberechtigten abgestimmt, rund 5 Prozentpunkte mehr als noch 2023. CDU und Linke liefern sich ein enges Rennen um Platz 1. Auch in Mecklenburg-Vorpommern wird gewählt, dort liegen SPD und AfD laut Umfragen nahezu gleich auf. Die deutsche Autoindustrie verliert weiter an Boden gegenüber der Konkurrenz. VW, Mercedes und BMW haben im ersten Halbjahr fast 3% weniger Umsatz gemacht. Das zeigt eine Analyse der Beratungsgesellschaft EY. Diana Kramer berichtet.
12: Im Umsatzranking von 19 Autokonzernen landen VW, Mercedes und BMW auf den 3 letzten Plätzen. Unter dem Druck hoher Kosten, E-Mobilität und der wachsenden Konkurrenz, vor allem auch aus China und den USA, stehen in Deutschlands Autobranche aktuell tausende Jobs und ganze Werke auf der Kippe. Gegen den Kahlschlag wollen morgen an 200 Orten in ganz Deutschland mehr als 100.000 Beschäftigte auf die Straße gehen.
11: KI-Systeme können Texte gut verarbeiten, tun sich aber schwer damit, Formen zu erkennen. Das zeigt eine Studie der New York University. Demnach erkennt das menschliche Gehirn Silhouetten von Objekten deutlich zuverlässiger als künstliche Intelligenz. Die Forscher warnen, gerade beim autonomen Fahren ist das ein Problem, denn dort kommt es darauf an, auch bei Nebel oder Dämmerung sicher zu erkennen, was sich auf der Straße befindet.
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0: Wir haben 2 nach 4 besser ankommen mit dem besten Stau- und Blitzerservice für München auf der A8 Salzburg Richtung München. Zwickt's gerade ein bisschen zwischen dem Seehammer See und einplant hier laut GONG 96.3 Live-Messung bitte 20 Minuten mehr ein. Staut sich auch noch ein bisschen auf der A9 Richtung Nürnberg auf Höhe von Allershausen nach dem Unfall. Unfallstelle noch nicht gesichert. Fahrt deshalb vorsichtig, denn da liegen Gegenstände auf der Fahrbahn. Aktuell steht ihr bis zum Kreuz Neufahren und seid in 6 Minuten dadurch.
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0: Lasst euch nicht blitzen. In Giesing am McGraw-Graben statt einwärts. Und im Landkreis Dachau blitzt es in Karlsfeld auf der Münchner Straße.
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0: Servus am ersten Wiesnwochenende. Auch heute spielen wir euch seit 12 extra viele 2000er. Da kommt jetzt einer, den ich echt schon in einem der größeren Zelte auf der Wiesn gehört habe. Das war zwar mehr grün als mitsingen, trotzdem die Laune war mega bei Shut Up von den Black Eyed Peas.

Da, wo Kygo seinen Stempel draufsetzt, ist DJ Sound par excellence drin. Aktueller Sound mit Save My Love, das Beste von heute. Prallt immer sonntags ab 12 auf extra viele 2000er. Ihr seid mittendrin in der supergeilen 2000er Show im Gong 96.3 Hit Sonntag. Jetzt mit dem Beweis, dass manche Songs einfach nicht älter werden. Die werden einfach nur immer noch besser. Bestes Beispiel ist Fireflies. Old City für euch jetzt auf Gong 96.3.

0: 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Servus, Morning mit Mike hier.
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0: 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Nina Tschuber sorgt jetzt mit diesem Statement für Diskussionen.
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4: Hier ist das Gong 96.3. Münchenwetter kompakt, leichte Brise, viel Sonne, gegen Abend ein paar Wolken. Das kann alles unser Sonntagnachmittag mit bis zu 24 Grad in der Spitze. Der Start in die neue Woche wird morgen dann etwas kühler mit höchstens 18 Grad noch.
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4: Besser ankommen mit dem besten schlauen Blitzerservice auf Gong 96.3. Vorsicht auf der A9 Richtung Nürnberg. Bei Allershausen gibt es immer noch Behinderungen nach dem Unfall. Seid in diesem Bereich besonders vorsichtig. Da könnten auch noch Fahrzeugteile auf der Straße rumliegen. Auf der A8 Salzburg Richtung München. Da zwickt es zwischen Seehammer See und Aing. Plant hier laut Gong 96.3 Live-Messung aktuell 13 Minuten mehr ein.
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4: Habt ihr uns gemeldet aus Planegg auf der Amtmannstraße und es blitzt in Fürstenfeldbruck auf der Schöngeisinger Straße.
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4: Die Wiesenzelte füllen sich immer weiter. Die Wiesenampel steht weiterhin noch auf grün, heißt die Zelte sind offen, aber es wird kuscheliger. Wir wünschen euch viel Spaß.
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der geht immer noch brutal deep. Mario, Let Me Love You aus dem Jahr 2005 war das Jahr, in dem die Allianz Arena München ihren Spielbetrieb aufgenommen hat. Legendäres Eröffnungsspiel damals zwischen den Löwen und dem FC Bayern. Die feiern heute alle ausnahmslos die supergeile 2000er Show hier auf Gong 96.3. 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Wir begleiten euch weiter durchs Wochenende mit dem Besten von heute und der Schlagzeile Ehemann verzweifelt gesucht bei Ray. Where is my husband? Jetzt im Gong 96.3 Hitsonntag.

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0: Und jetzt die aktuelle von The Bowser, Magnetic.
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0: Der Typ geht mal richtig ran. Miles Smith, Stay If You Wanna Dance. Schönes Wochenende mit Gong 96.3. Wir spielen für euch das Beste von heute und dazu heute extra viele 2000er. Ihr seid mittendrin in der supergeilen 2000er Show. Läuft immer sonntags ab 12. Nächste Stunde mit dem ersten großen Hit von Phantom Planet. California, diese Hit und viele mehr gleich nach den Nachrichten im Gong 96.3 Hitsonntag.
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0: Hier ist das Gong 96.3 Münchenwetter kompakt. Der Besucherstrom auf die Theresienwiese ist ungebrochen hoch. Das Wetter spielt bei bis zu 24 Grad auf alle Fälle mit. Bis zum Abend und auch darüber hinaus bleibt es trocken. Mild ist es aktuell bei euch am Tucherpark mit 23 im Landkreis Fürstenfeldbruck in Gernlinden bei 22 Grad. Morgen nur 17 Grad, dann mehr Wolken, es bleibt aber immer noch trocken.
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15: Mit Dominik Schweiger. Grüß Gott. Berlin wählt heute ein neues Abgeordnetenhaus, Mecklenburg-Vorpommern einen neuen Landtag. In der Hauptstadt lag in den jüngsten Umfragen zuletzt die Linke vorn. Im Nordosten deutet sich ein Kopf-an-Kopf-Rennen zwischen SPD und AfD an. Lea Matschulat berichtet.
16: Wie schneidet die AfD ab? Vor allem in Mecklenburg-Vorpommern, wo sie die stärkste Kraft werden könnte. Und wie viele Wähler und Wählerinnen entscheiden sich für die CDU? Diese beiden Fragen betreffen auch die Bundesregierung. Kanzler und CDU-Chef Merz trifft sich gleich heute Abend mit dem Präsidium, also dem Führungsgremium seiner Partei. Gleich nach der ersten Prognose und den Hochrechnungen können sie besprechen, was die Ergebnisse für die Zukunft auch von Kanzler Merz bedeuten.
15: Deutschlands große Autobauer fallen im internationalen Vergleich weiter zurück. Die Umsätze von VW, Mercedes-Benz und BMW sind im ersten Halbjahr um knapp 3% gesunken. Auch die Gewinne sind deutlich zurückgegangen. Die meisten internationalen Konkurrenten konnten ihre Umsätze dagegen steigern. Bei einem massiven Hackerangriff auf die Münchner Ludwig-Maximilians-Universität sind sensible Daten von Studierenden abgegriffen worden. Das könnten unter anderem Namen, Adressen, IBAN und Krankenversicherungsnummern sein. Prüfungsdaten sind laut LMU nicht betroffen. Wie viele der mehr als 50.000 Studierenden betroffen sind, ist noch unklar. Das Bayerische Landeskriminalamt ermittelt. Zum Tennis. Deutschland steht beim Davis Cup Duell mit Kroatien kurz vor dem Einzug in die Finalrunde. Kevin Krawietz und Tim Pütz gewannen im Doppel in Halle klar in 2 Sätzen und brachten das deutsche Team mit 2:1 in Führung. Für das Weiterkommen reicht nun ein Sieg in einem der beiden noch ausstehenden Einzel.
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0: Besser ankommen mit dem besten Stau- und Blitzerservice für München um 2:05 auf der A8 Salzburg Richtung München. Zwickt zwischen dem Seehammersee und Aing. Hier kommt laut GONG 96.3 Live-Messung aktuell eine Viertelstunde on top. 5 Minuten länger dauert es auf der A99 der Ostumfahrung Richtung Nürnberg. Da gerade zwischen Vaterstetten und Kirchheim.
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0: Vorsicht, Sonntagnachmittag Blitzer stehen in Planegg auf der Amtmannstraße und im Landkreis Ebersberg in Assling auf der Eichhofener Straße.
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0: Willkommen zu den Songs, bei denen man gar nicht groß nachdenken muss, ob man den Text noch kennt. Die singt man einfach lauthals mit. Das Beste läuft immer sonntags ab 12. Da gibt's extra viele 2000er wie diese wirklich epische Nummer von Jay-Z und Alicia Keys. Das ist Empire State of Mind.

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1: Und jetzt ganz frisch die aktuelle von Mr. Z. Sometimes I love you.
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0: Die ganze City ist schockverliebt. Schuld dran ist dieser Song Sometimes I Love You von Mr. C. Neu dabei und total frisch auf der Gong 96.3 Playlist. Den hört man auch safe noch in 20 Jahren. Dann ist er ein Throwback-Hit. Das Coolste der 2000er läuft auf Gong 96.3 immer sonntags ab 12 in der super geilen 2000er-Show. Einfach extra viele. Ganz München ist wieder im Ausnahmezustand. Gestern ist die Wiesn losgegangen. Wir von Gong 96.3 haben auch in diesem Jahr wieder eine Riesenradgondel in ein Radiostudio verwandelt und schalten da direkt mal rüber zu Gong 96.3 Wiesn-Reporterin Luca Weigel, die uns allen den Beweis liefert, dass da eben doch nicht nur Bier getrunken wird, sondern auch mal an den Nachwuchs gedacht wird. Inwiefern, liebe Luca?
1: Ich stehe hier gerade mit Jonathan und Florian. Hi, erklärt mal kurz, was macht ihr denn hier?
2: Wir verkaufen die Limonade und Chupa Chups und verdienen sehr gut Geld. Und wir wohnen hier auch direkt, dann können wir ein bisschen sparen. Und wenn wir uns zurzeit dann mal was Größeres kaufen wollen, dann können wir das dann auch.
1: Was wollt ihr euch denn von dem Geld kaufen?
2: Wir sparen, ja.
1: Und wie lange steht ihr hier heute? Weil wart ihr gestern auch schon da?
2: Ja, seit gestern 8 Uhr und heute erst seit 12. Ja.
1: Und wie schaut es die nächsten Tage aus?
2: Erstmal an die Schule konzentrieren und dann Wochenende wieder. Genau.
1: Also nächstes Wochenende finden wir euch hier wieder am gleichen Platz?
2: Wahrscheinlich schon. Ja.
1: Dann machen wir jetzt mal einen kurzen Aufruf fürs Radio für euch. Ihr steht hier am Eingang von der Wiesn beim Goetheplatz an der U-Bahn-Haltestelle, eigentlich wenn man von der U-Bahn Richtung Wiesn läuft, richtig?
2: Ja.
1: Wollt ihr einmal kurz unserer Community sagen, dass sie alle vorbeikommen sollen?
2: Ihr sollt alle vorbeikommen. Kommt los!
1: Sehr schön, danke euch.
0: Danke, Luca. 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
5: 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Münchenwetter kompakt, leichter Wind, immer noch Sonne und on top gegen Abend noch ein paar Wolken dazu. Das kann der späte Sonntagnachmittag bei bis zu 23 Grad. Der Start in die neue Woche, morgen dann noch etwas kühler bei angenehmen 18 Grad.
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5: Besser ankommen mit dem besten Stau- und Blitzer-Service auf Gong 96.3 auf der A8 Salzburg Richtung München. Klemmt's zwischen Seehammersee und Holzkirchen. Hier braucht er laut Gong 96.3 Live-Messung aktuell eine Viertelstunde länger. 6 Minuten kommen on top auf der A99 der Ostumfahrung Richtung Nürnberg. Im Moment zwischen Vaterstetten und Kelchern.
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5: Habt ihr uns gemeldet aus Bogenhausen im Richard-Strauss-Tunnel. Blitze sind in beiden Richtungen. Und im Landkreis Freising noch einer in Neufahren auf der Dietersheimer Straße.
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5: Die Wiesenzelte werden immer voller. Jetzt in den frühen Abendstunden. Die Wiesenampel steht weiterhin auf grün. Das heißt, die Zelte sind offen. Aber es wird schön langsam kuscheliger. Wir wünschen euch viel Spaß auf dem Oktoberfest.
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Auf Schloss Kaltenberg könnt ihr seit dem Wochenende wieder die größten Kürbisse bestaunen. Wenn ihr da heute dort wart oder es in nächster Zeit noch einen Zettel habt, dann wünschen wir euch viel Vergnügen. Wir begleiten euch bei allem, was ihr macht, mit den Besten von heute. Das sind jetzt Tame Impala mit Dracula. Hier im Gong 96.3, Hitsonntag.

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1: Und jetzt die aktuelle von Jennifer Lopez und David Guetta. Save me tonight.
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4: 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Münchenwetter kompakt gegen Abend. Jetzt zwar mehr Wolken, es soll aber auf alle Fälle trocken bleiben. Dazu ist es überall mild. 22 Grad an der Theresienwiese. Im Landkreis Starnberg in Landstetten haben wir 21. Morgen rutschen wir etwas unter die 20er-Marke. Viele Wolken, dadurch nur 17 Grad. Dazwischen mischt die Sonne etwas mit. Der Dienstag ebenfalls spätsommerlich.
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15: Mit Dominik Schweiger. Guten Abend. In diesen Minuten schließen in Berlin und Mecklenburg-Vorpommern die Wahllokale. Schon vorab hat sich eine recht hohe Wahlbeteiligung abgezeichnet. In Mecklenburg-Vorpommern haben bis 14 Uhr schon 40% der Wahlberechtigten ihre Stimme abgegeben. 2021 waren es zur selben Uhrzeit etwas über 32%. Und auch in Berlin ist die Beteiligung offenbar höher als bei der letzten Wahl. Nach dem Hackerangriff an der Münchner Ludwig-Maximilians-Universität, bei dem massenhaft Daten von Studierenden geklaut wurden, gibt's heftige Kritik von der SPD. Für den Landtagsabgeordneten von Brunn ist nicht ganz klar, warum die LMU so lange gewartet hat, über den Angriff zu informieren. Der Hack ist laut LMU schon am Mittwoch bemerkt worden. Jetzt müssten Fakten und Daten auf den Tisch, hieß es. Vor dem bundesweiten Aktionstag der IG Metall verschärft sich der Streit um den Sparkurs der Autoindustrie. Der Branchenverband VDA fordert von der Gewerkschaft mehr Bereitschaft zu Veränderungen. Hohe Arbeitskosten und kürzere Arbeitszeiten seien Nachteile im internationalen Wettbewerb. Die IG Metall protestiert morgen gegen Stellenabbau und die Verlagerung der Produktion ins Ausland. In der Fußball-Bundesliga hat RB Leipzig eine Niederlage einstecken müssen. Bayer Leverkusen hat die Sachsen mit 2:0 besiegt. Die Ergebnisse aus der zweiten Liga: Bielefeld-Heidenheim 2:2, Cottbus-St. Pauli 1:1 und Hannover-Bochum 2:1. Und im Tennis hat Alexander Zverev Deutschland in die Davis Cup-Finalrunde geführt. Er gewann sein Einzel gegen den Kroaten Dino Prismic klar in 2 Sätzen.
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4: 2 nach 6 besser ankommen mit dem besten Stau-Blitzer-Service für München. Es dauert immer noch 10 Minuten länger, wenn euer Weg die A8 Salzburg Richtung München ist, zwischen Seehammersee und Holzkirchen. Auf der A9 Richtung München, da hat es zwischen Allershausen und dem Kreuz Neufahren gekracht, plant hier mit einer Viertelstunde mehr als sonst.
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4: Vorsicht, es blitzt in Bogenhausen, Richard-Strauss-Tunnel in beiden Richtungen und im Landkreis Freising. Da hat uns in Neufahren die Wilhelm-Röntgen-Straße gemeldet.
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1: Und jetzt ganz frisch die aktuelle von Gentleman und Michael Patrick Kelly, Wildfire.

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1: Und jetzt die aktuelle von Nico Santos. Why don't you stay?
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1: Und jetzt ganz frisch die aktuelle von DJ Gosha, Chico.
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9: Mit Dominik Schweiger. Guten Abend. In Mecklenburg-Vorpommern ist die Wahl vorbei. Laut erster Prognose wird die AfD mit 37,8% knapp stärkste Kraft, gefolgt von der SPD mit 36,3%. Die Linke erreicht 7,5%. Die CDU kommt auf 5,1% und die Grünen auf 5,5%. Das BSW würde so den Einzug in den Landtag verpassen, ebenso die FDP. Bislang regiert Ministerpräsidentin Schwesig mit einer rot-roten Koalition. In Berlin zeichnet sich bei der Abgeordnetenhauswahl ein Sieg der Linken ab. Laut erster Hochrechnung kommt sie auf 25,8%, die CDU erreicht 20%. Dahinter folgen AfD mit 13,8% und Grüne mit 15,4%. Das BSW muss mit genau 5% um den Einzug bangen. Die Reformen müssen kommen. CDU-Chef Merz gibt sich trotz der Wahlniederlagen standfest und wirbt für Vertrauen in die Arbeit der Bundesregierung. Ja, man habe in Sachsen-Anhalt, Mecklenburg-Vorpommern und Berlin Verluste hinnehmen müssen. Etwa bei den Kommunalwahlen in Niedersachsen sei die CDU aber wieder stärkste Kraft gewesen. Vor der Wahl hatten sich die Ministerpräsidenten der Länder hinter Merz als Parteichef und als Kanzler gestellt. Zum Sport. RB Leipzig hat in der Fußball-Bundesliga mit 0:2 bei Bayer Leverkusen verloren. In der zweiten Liga trennten sich Bielefeld und Heidenheim 2:2 unentschieden, sowie Cottbus und St. Pauli 1:1. Hannover gewann gegen Bochum mit 2:1.
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0: Und jetzt ganz frisch die aktuelle von Clocklock, Skeletons.
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1: Und jetzt ganz frisch die aktuelle von Taylor Swift. I knew it, I knew you.

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1: Und jetzt die aktuelle von The Bowser, Magnetic.
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8: 3 Michelin-Sterne-Restaurants in einer Stadt. 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
9: Royal Dining bedeutet für uns oder fürs Restaurant, unsere Gäste auf eine Zeitreise mitzunehmen, alte Rezepte neu aufleben zu lassen und deshalb quasi auf dem Sternenniveau oder Fine Dining quasi auch wieder darzubieten.
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11: Mit Dominik Schwalger. Guten Abend. Bei der Wahl des Berliner Abgeordnetenhauses liegt die Linke nach Prognosen von ARD und ZDF deutlich in Führung. Die CDU landet demnach auf Platz 2. Bei der Landtagswahl in Mecklenburg-Vorpommern liegt die AfD knapp vor der SPD. Die CDU muss um den Wiedereinzug in den Landtag bangen. David Riemer berichtet.
12: In Mecklenburg-Vorpommern Riesenjubel bei der AfD, Stand jetzt kann sie ihr Ergebnis mehr als verdoppeln. Schockstarre dagegen bei der CDU. Die Christdemokraten stürzen auf ihr bundesweit schwächstes Landtagswahlergebnis seit Gründung der Bundesrepublik. Ungewöhnlich für Kanzler Merz, der CDU-Chef ist kurz nach Veröffentlichung der ersten Zahlen in der Parteizentrale ans Mikro getreten. Das Wahlergebnis in MacPom hat er als Desaster bezeichnet. Der Rückenwind aus Berlin ist ausgeblieben, sagte er. Merz übernimmt die Verantwortung, ob die Partei aber weiterhin hinter ihm steht, bleibt abzuwarten.
11: Der Chef des Deutschen Instituts für Wirtschaftsforschung, Fratscher, kritisiert die geplanten Entlastungen bei den Spritpreisen. Der Tankrabatt sei teuer, sozial ungerecht und wenig wirksam, sagte er dem Handelsblatt. Auch vom geplanten Preisdeckel erwartet der Ökonom kaum Entlastung. Stattdessen fordert Fratscher direkte Zahlungen an die Bürger, ähnlich wie bei der Energiepreispauschale. Dänemarks Regierungschefin Frederiksen hält sich mit Einzelheiten zum geplanten Grönland-Abkommen mit den USA weiter zurück. Über den Inhalt wolle sie erst sprechen, wenn die Vereinbarung unterschrieben sei. US-Präsident Trump behauptet trotzdem schon, das Abkommen sichere den Vereinigten Staaten weitreichende Befugnisse über die Arktisinsel. Ob das stimmt, ist fraglich. Bei der Suche nach einem vermissten Ehepaar hat die Polizei in Bayerisch-Eisenstein ein brennendes Auto mit einer Leiche entdeckt. Der 46-jährige Fahrzeugbesitzer wurde wenig später schwer verletzt in einem nahegelegenen Waldstück gefunden und in eine Klinik geflogen. Ob er zu dem getrennt lebenden Ehepaar gehört, ist noch unklar. Auch die Identität des Toten und die Hintergründe werden noch ermittelt. Zum Sport. In der Fußball-Bundesliga hat Bayer Leverkusen sein Heimspiel gegen RB Leipzig mit 2:0 gewonnen. Schalke und Elversberg haben sich 0:0 unentschieden getrennt.
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13: 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Und ich habe einen Podcast, der Münchner trifft. Den hört ihr überall, wo es Podcasts gibt. Und jetzt bin ich auch wieder zurück im Radio. Die fünfte Jahreszeit hier in München ist gestern offiziell gestartet. Tausende von Menschen sind auf die Theresienwiese geströmt. Und heute ist bei mir der Mo, der dort die Strippen zieht, nämlich Wiesenchef Christian Scharf. Wie groß seine Bierexpertise ist und was alles in seinen Aufgabenbereich fällt, gleich.

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2: Aber bevor wir anfangen, habe ich natürlich standesgemäß erst einmal einen kleinen Trunk vorbereitet.
3: Wie es gehört, oder?
2: Genau. Einen Wiesn-typischen Trunk.
3: Ja, jetzt wird es wohl schwierig, gell, mit dem Anstoßen.
2: Sie haben mich schon gefragt, ob das mit oder ohne Umdrehungen ist.
3: Ja.
2: Sie haben gesagt, ich habe noch nicht verraten, aber Sie haben gesagt, Sie schmecken das raus.
3: Ich denke, das rausschmeckt.
2: Dann machen wir, probieren wir das doch mal.
3: Okay.
2: Prost.
3: Prost.
2: Tschüss. Und was sagt der Kenner?
3: Das ist eindeutig alkoholfrei.
2: Eindeutig. Ja. Jetzt haben wir schon kurz darüber geredet vorhin.
3: Haben Sie recht, oder?
2: Sie haben recht. Es ist alkoholfrei. Ich habe mir gedacht, wir sind ja bei der Arbeit.
3: Ja, Gott sei Dank nicht, dass ein Schmarrn rauskommt.
2: Genau, wir sind ja bei der Arbeit. Jetzt darf mich nur interessieren, Sie als Wiesnchef, schmecken Sie denn die verschiedenen Biere raus? Also könnten Sie damit bei Wetten, dass so treten?
3: Das ist echt eine gute Frage und die ist gar nicht so einfach. Es gibt tatsächlich eine Wiesn-Bierprobe vorm Anstich, wo die Brauereien, die Ausschenker auf der Wiesn ihre Biere vorstellen. Und das ist eine Blindverkostung tatsächlich und das ist echt gar nicht so einfach.
2: Okay.
3: Ich kenne bestimmte raus, ich sage jetzt nicht welche,
2: aber nicht
3: alle, muss ich ganz ehrlich zugeben. Aber das steht ja meistens dann einmal in der Zeitung, wenn das Koffer ist, diese Bierprobe. Und nicht einmal die Braumeister sind so ganz sattelfest. Also das beruhigt mich dann wieder.
2: Okay, also können Sie jetzt bei dem auch nicht sagen, aus welcher Brauerei das kommt?
3: Da die jetzt nicht, könnte ein Augustiner tatsächlich selber ist echt recht gutes.
2: Gut, ich löse es jetzt mal nicht auf. Ja. Besser für Sie.
3: Ja, genau. Wahrscheinlich, ja.
2: Mich da jetzt mal interessieren als allererstes, Sie sind ja Wiesnchef, wobei das ja kein offizieller Titel ist.
3: Nein, gar nicht.
2: Das ist ja einfach nur so,
3: genau,
2: was die Zeitungen schreiben, wie man sie so benennt. Ja. Mengen Sie denn den Begriff, den Titel?
3: Ja, man konnte sich dagegen nicht wehren, der ist so eingeführt. Die Landeshauptstadt München hat ja verschiedene Referate querbeet, wie es halt Ministerien auch gibt auf Bundesebene. Und mein Referat ist ja das Referat für Arbeit und Wirtschaft und das ist sehr breit gefächert. Ja. Also die klassische Wirtschaftspolitik ist da mit drin, die Beschäftigungspolitik, also Arbeitsmarktförderung, Europa und Internationales, dann die Beteiligungsgesellschaften, also die Betreuung von Flughafen, Messe, Stadtwerke, Gasteig, Olympiapark, Tierpark. Also es wird nicht langweilig, der Tourismus ist noch mit dabei, ein ganz wichtiges Thema. Und eben auch die Veranstaltungen. Das ist unser Christkindlmarkt am Marienplatz, die Auerdulden und eben die Wiesn, sozusagen als Sahnehäubchen. Und da sagt man, ja gut, der hat die Zuständigkeit für die Organisation des Oktoberfestes, das ist dann der Wiesnchef. Ja.
2: Also ist es okay, wenn man sie so nennt.
3: Ja, passt. Ja.
2: Glaub, aber Sie sind nicht Wirtschaftsreferent geworden, um Wiesnchef zu werden.
3: Naja, also um nicht, also das war jetzt nicht der Hauptgrund, aber ich habe mich nicht gewehrt, weil natürlich das natürlich ein super Thema ist und auch zu mir passt, glaube ich. Ja.
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1: Was die Aufgaben von einem Wiesnchef während der Wiesn, aber auch unterm Jahr sind, gleich auf GONG 96.3. You know what?

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1: Und jetzt ganz frisch. Die aktuelle von Martin Garrix und Ed Sheeran. Repeat It.
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2: Und das ist wahrscheinlich einer der einzigen oder wenigen Berufe, bei dem man berufsmäßig Alkohol trinken darf, oder? Wie schaut das bei Ihnen aus auf der Wiesn?
3: Naja, ehrlicherweise sehr wenig bis gar nicht, okay. Weil das nicht geht. Weil ich bin ja an jedem einzelnen Tag draußen. Mhm. Auch an den Wochenenden und von früh bis spät. Also da, wenn sie jetzt anfangen, dann jetzt schon mit dem Bier, das haut nicht hier. Ja. Ja. Dass man mal irgendwo, wenn man, also es sind ja die verschiedensten Anlässe, wenn ein Unternehmen sich trifft und sagt, Mensch, wir haben unsere Führungskräfte treffen, schauen Sie mal vorbei, dann sagt man grüß Gott. Mhm. Und dann setzt man sich vielleicht ein bisschen dazu und dass man dann einmal 2, 3 Schluck nimmt, aber jetzt nicht, dass man da umeinander sitzt, da stundenlang. Also die Zeit habe ich gar nicht, weil man tatsächlich gut beschäftigt ist. Ja.
2: Und dann doch eher alkoholfreies oder dann doch eher Spezi, Apfelschorle und Co.?
3: Ja, ich mag tatsächlich das alkoholfrei ganz gern. Untertags sowieso, da trinke ich sowieso nur alkoholfrei. Ja. Und von daher ist das ganz okay.
2: Ja. Sehr gut, dann lag ich richtig
3: gut
2: bei meiner Wahl.
3: Gut getroffen, genau.
2: Jetzt haben Sie schon kurz angeschnitten. Was sind denn eigentlich die Aufgaben von einem Wiesnchef? Man stellt sich das jetzt so vor, Sie sind jeden Tag draußen und haben die Zeit Ihres Lebens.
3: Ja.
2: Aber so schaut es wahrscheinlich eher nicht aus.
3: Nein, gar nicht. Unterjährig macht die Wiesn tatsächlich sehr wenig Zeitanteil aus. 5% vielleicht mal geschätzt so. Mhm. Weil das alles seinen Gang geht. Ja. Die Wiesn, die läuft bei uns tatsächlich, es gibt ein Team draußen auf der Theresienwiese, die sitzen das ganze Jahr da draußen. Die machen diese 3 Veranstaltungen, die ich vorher gesagt habe. Mhm. Und nach der Wiesn ist immer vor der Wiesn. Das heißt, wenn die Wiesn jetzt dann aus ist wieder, dann bereiten schon die Ausschreibung vor für die nächste Wiesn. Die Ausschreibungen gehen ja dann raus im November, dann ist Ausschreibungsende Ende Dezember, 31.12. Dann sichten die Bewerbungen, dann werden die Bepunktungen vorgenommen, dann ist schon Anfang des Jahres, dann geht es im Frühjahr in den Stadtrat, der Stadtrat beschließt dann. Die sind immer mit Wiesn beschäftigt, die ganzjährig und die tatsächlich nur dann, wenn es was zu entscheiden gibt. Und oder wenn nicht gerade wieder prozessiert wird, da kommen wir wahrscheinlich einer drauf halt, dann ist ein bisschen mehr. Ansonsten unterjährig gar nicht einmal so viel. Aber jetzt natürlich, wenn es zur Wiesn zugeht, jetzt im Vorfeld und dann zur Wiesn selber, natürlich dann schon immer mehr, bis hin während dieser 16 Tage. Da bin ich dann praktisch rund um die Uhr mit Wiesn beschäftigt.
2: Und wie schaut dann so ein klassischer Tag auf der Wiesn von einem Wiesnchef aus?
3: Das geht in aller Frühe los, dass man sich mit den anderen Behörden auch austauscht. Wir sind ja im Servicezentrum, wir sind ja nicht nur das Referat für Arbeit und Wirtschaft, sondern wir haben ja das KVR mit draußen, das Veranstaltungsbüro, die Branddirektion, dann die Polizei, die Rettungsdienst, also Eicherambulanz und der Ordnungsdienst. Also in der Früh, man tauscht sich tatsächlich aus und sagt, Mensch, wie ist denn heute die Lage, wie ist Wetter vor allem? Ganz wichtig, also wenn jetzt Sturmböen angesagt sind, dann müssen die mir das auch weiter kommunizieren an die Beschicker, gerade die mit den Hochfahrgeschäften. Ja. Für die ist das natürlich ein Thema. Das sind dann so organisatorische Dinge. Und und dann ist ganz unterschiedlich. Zum Beispiel an einem Tag kommen dann Vorschulkinder, da gehe ich dann hier, begrüße die. Dann habe ich vorhin schon gesagt, kommt vielleicht mein Unternehmensbesuch, dann sage ich da grüß Gott. Mhm. Also ganz vielfältig, ja.
2: Also eine Mischung aus repräsentativ, aber auch sehr administrativ.
3: Genau,
2: also
3: beides.
2: So ist es, ja. Sie halten nicht nur Ihren Namen und Ihr Gesicht her,
3: es ist schon.
2: Sie haben auch viel Verantwortung.
3: Und das normale Geschäft bei mir im Referat läuft ja weiter.
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1: Wiesnchef und des als nicht Münchner, wie es dazu käme ist, sein Werdegang hört sie gleich hier auf Gong 96.3.

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0: Und jetzt die aktuelle von Jennifer Lopez und David Guetta. Save Me Tonight.
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6: Servus! Passend zum Wiesenstart gestern quatsch ich halt mit Wiesenchef Christian Scharpf. Wie er letztes Jahr seine erste Wiesen erlebt hat und was er sich für die Wiesen dieses Jahr wünscht, gleich.

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2: Wo sahen Sie eigentlich die meiste Zeit während der Wiesn? Wirklich vor Ort?
3: Ich bin da manchmal in meinem Büro in der Innenstadt, aber

0: Überwiegend bringt mein Stab eigentlich die Unterlagen dann raus auf Theresienwiesen und ich tue dann tatsächlich meine Unterschriftsmappen draußen bearbeiten und auch andere Themen, zu anderen Themen ja. Rücksprache halten. Das mache ich dann draußen auf der Wiesn.
1: Also haben Sie da Ihr eigenes Büro?
0: Eigenes Büro ist übertrieben. Es sind, die Platzverhältnisse sind relativ beengt. Also ich teile es mir tatsächlich okay. mit dem Leiter des Fachbereichs Veranstaltungen okay. und wir raffen uns da schon zusammen.
1: Okay, interessant. Ja. Hätten Sie denn jemals gedacht, dass Sie mal Wiesenchef wären? Oder war das Ihr Traum vielleicht sogar?
0: Nein, das haben wir natürlich nicht gedacht. So was kann man sich ja nicht. Naja,
1: man kann ja Träume haben und Wünsche, wer weiß.
0: Also sagen wir mal so, die Wiesn, ich bin ja kein gebürtiger Münchner, komme aus Ingolstadt ursprünglich, war aber schon immer Volksfest-Fan. Also das habe ich schon immer faszinierend gefunden, weil das eine ganz eigene Welt ist. Und als ich dann zum Studium Mitte der 90er nach München gekommen bin und das erste Mal auf der Wiesn war, als Student, dann war ich wahnsinnig fasziniert, weil ich meine, die Wiesn, das gibt es nur einmal.
1: Noch nichts
0: größtes Volksfest der Welt. Ja. Entschuldigung.
1: Gerne, nehmen wir
0: uns gerne. Ja, ich gleich um einen Schluck, genau, vom guten Alkoholfreien.
1: Komm, dann mache ich gleich mit.
0: Genau.
1: Prost. Prost. Man muss ja auch die Armmuskeln mal wieder trainieren, gell, vorher.
0: Auch das. Und das ganze Husten kann noch nichts. Na, und dann tatsächlich war es so, dass ich da wirklich fasziniert einfach war davor. Und als ich dann zum Abend angefangen habe, 2004 bei der Stadt München. Mhm. Bin ja Jurist, gelernt das sozusagen. Und da habe ich dann in der Rechtsabteilung des Direktoriums, war ich auch für Wiesenfragen zuständig. Das heißt, ich habe dann sogar beruflich dann mit Wiesenthemen zu tun gehabt. Ja. Rechtsfragen aller Art, sozusagen. Und habe dann nochmal mit der Wiesn zu tun gehabt. Das war dann mehr privat, als ich dann angefangen habe als spätberufener Musiker. Ich habe Klarinette dann nochmal angefangen zum Lernen. Und habe dann in der Blaskapelle gespielt, im Münchner Umland. Und wir haben dann seit dem Wiesnjubiläum 2010 auf der alten Wiesn gespielt, jahrelang. Also war ich damit dabei. Und so ist dann gekommen, dass ich sowohl beruflich sozusagen als auch privat mit der Blaskapelle und natürlich als privater Wiesengeher sozusagen ziemlich oft auf der Wiesn war. Also Rekord war schon damals so 14 von 16 Mal, habe ich es dann schon geschafft.
1: Okay, also war nicht komplett neu für Sie, sondern es war eher so was auf Lounge. Das hat sich angebahnt.
0: Genau, ja.
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1: Wie er letztes Jahr seine erste Wiesn im Amt erlebt hat, gleich auf Gong 96.3.

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2: Letztes Jahr war Ihre Premiere als Wiesnchef. Wie haben Sie die erlebt und gab es was, worauf Sie wirklich niemand vorbereitet hat?
3: Es ist schon natürlich noch mal ganz was anderes, wenn man in der Verantwortung steht, so ein Fest zu organisieren. Die Wiesn kennt man, ich weiß auch ungefähr, wo welches Zelt steht und wo die Fahrgeschäfte sind, aber wenn man dann sozusagen in der operativen Verantwortung ist, ist es noch mal ganz was anderes. Vorbereitet, na gut, ich kannte die Kolleginnen und Kollegen ja schon lange dort draußen aus der früheren Zusammenarbeit. Kenne das Prozedere da draußen schon einigermaßen gut. Aber trotzdem ist halt natürlich jede Wiesn anders. Und die letzte Wiesn war tatsächlich, und gerade bei meiner ersten war dann schon sehr herausfordernd, einmal die Bombendrohung, die wir gehabt haben, das war wirklich abenteuerlich. Ja, wenn in der Früh um 9 der Polizeivizepräsident sagt, Mensch, da hat es halt einen Brandanschlag gegeben im Münchner Norden und es gibt Hinweise darauf, dass es einen Bezug zur Wiesn gibt. Was machen wir? Machen wir überhaupt auf? Oder wir dann gesagt haben, zusammen mit dem Oberbürgermeister natürlich, können wir nicht machen. Also das sind so Sachen, die hat man Gott sei Dank, ist das nicht alltäglich. Und dann natürlich die Überfüllungssituation am mittleren Wiesensamstag. Auch das etwas, was es in der Form zumindest noch nicht gegeben hat, dass das Gelände insgesamt voll war, das gibt es immer wieder mal. Aber dass man es an bestimmten Punkten hat, das haben wir in der Form noch nicht erlebt. Und das war auch durchaus natürlich herausfordernd, weil man auch sagen muss, dass wir tatsächlich ein Erkenntnisproblem gehabt haben, muss man selbstkritisch sagen. Also das ist am Anfang nicht optimal gelaufen. Warum? Weil wir es zu spät erkannt haben tatsächlich. Wir haben keine Kameraüberwachung gehabt auf dem Gelände bis dahin. Wir haben zwar Kameras gehabt an den Eingängen, also wir wussten, wie die Situation an den Eingängen ist, aber nicht, wie die Situation am Gelände ist. Die Polizei hat schon immer, also nicht schon immer, aber jetzt auch noch sehr optimiert und ist da sehr gut ausgestattet. Nur der darf mir nicht draufschauen, weil es eine ganz andere datenschutzrechtliche Grundlage. Und das sind so Sachen, das waren so Learnings auch aus der Situation im letzten Jahr, wo wir deutlich nachgesteuert haben. Also wir haben jetzt auch überall Kameras hängen, auch datenschutzkonform. Es muss jetzt keine Angst haben, dass er da beobachtet wird, weil das ist mit KI-Unterstützung, wo man über so Heatmaps sieht, Mensch, wo braucht sich was zusammen, wo muss man in die Besuchersteuerung frühzeitiger eingreifen, damit wir so eine Situation nicht mehr erleben. Wir haben einen neuen Koordinationsraum mit modernster Technik. Und ja, also aus sowas wird man dann klug und lernt daraus. Und ja, die Lehren haben wir gezogen tatsächlich.
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2: Was dieses Jahr alles Neues auf der Wiesn und worauf ihr euch freuen könnt, gleich auf Gong 96.3.

0: Let's go!
1: Hey, schön, dass du Gong 96.3 am Wochenende hörst.
2: Und jetzt ganz frisch die aktuelle von Christo Sarandi, Good Old Days.
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5: Im Restaurant Artis in der Grazer Altstadt beginnt der Genuss schon lange vor dem ersten Bissen. Jedes Gericht wird hier wie ein kleines Kunstwerk angerichtet. Für dieses Konzept wurde das Restaurant erneut mit einem Michelin-Stern ausgezeichnet. Küchenchef Philipp Tütschek erklärt die Idee dahinter.
6: Bei mir ist es hauptsächlich die Nachhaltigkeit, dass wir Ende der Woche keine Produkte mehr im Haus haben. Deswegen dieses Überraschungsmenü, dass ich nicht einfach jedes Produkt da haben muss. Wenn ein Produkt einmal nicht lieferbar ist, muss ich nicht ausweichen auf ein falsches Produkt, sondern kann einfach ein neues Gericht schreiben.
5: Das Artis gehört zu den besonderen Fine-Dining-Adressen in Graz. Zwei weitere Michelin-Sterne-Restaurants sind die Genießerei am Markt und die Goldene Birn. Gemeinsam machen sie Graz zu einer der spannendsten Genussadressen Österreichs.
7: Mehr Infos auf regiongraz.at und auf ratgeberjournal.de.
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9: Mit Dominik Schweiger. Guten Abend. Pleite für die CDU bei den Landtagswahlen in Mecklenburg-Vorpommern und Berlin. Im Nordosten ist die CDU auf ihr schlechtestes Ergebnis der Nachkriegsgeschichte abgestürzt. In der Hauptstadt wird die Linke deutlich stärkste Kraft vor der CDU, wie aus den Hochrechnungen von ARD und ZDF hervorgeht. David Riemer berichtet.
10: In Berlin könnte die Linke zum ersten Mal die regierende Bürgermeisterin stellen und der CDU den Posten abnehmen. In Mecklenburg-Vorpommern wird die AfD stärkste Kraft. Eine Regierungsbeteiligung ist aber unwahrscheinlich, weil die anderen Parteien eine Zusammenarbeit mit ihr ablehnen. Ministerpräsidentin Schwesig will trotz Verlusten weiter regieren.
9: Bundeskanzler Merz zieht trotz der Wahlniederlagen keinen Rücktritt in Betracht. Er wolle im Amt bleiben und die geplanten Reformen durchsetzen. Das CDU-Ergebnis in Mecklenburg-Vorpommern nannte Merz ein Desaster. In Berlin habe Spitzenkandidat Evers die Partei dagegen zu einem ordentlichen Ergebnis geführt. Vor dem bundesweiten Aktionstag der IG Metall verschärft sich der Streit um den Sparkurs der Autoindustrie. Der Branchenverband VDA fordert von der Gewerkschaft mehr Bereitschaft zu Veränderungen. Hohe Arbeitskosten und kürzere Arbeitszeiten seien Nachteile im internationalen Wettbewerb. Die IG Metall protestiert morgen gegen Stellenabbau und die Verlagerung der Produktion ins Ausland. Das Münchner Oktoberfest ist ziemlich erfolgreich angelaufen. Allein am Eröffnungstag kamen rund 450.000 Menschen. Mit dem Tag heute dürfte schon die Millionenmarke geknackt werden. Trotz vereinzelten Gedränges sprechen Polizei und Rettungskräfte von einem überwiegend ruhigen Verlauf. Der Stillstand eines Fahrgeschäfts, bei dem Besucher kopfüberfest saßen, wurde durch einen Sensor ausgelöst. Das defekte Bauteil ist inzwischen ausgetauscht. Zum Sport. RB Leipzig hat in der Fußball-Bundesliga mit 0:2 bei Bayer Leverkusen verloren. Schalke und Elversberg haben sich 0:0 unentschieden getrennt.
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13: Servus, Sandro Kapp hier. Ihr kennt mich vielleicht von Instagram und TikTok oder von meinem Podcast Der Münchner trifft. Den hört ihr ja überall, wo es Podcasts gibt. Und jetzt endlich wieder hier im Radio. Gestern ist auf der Theresienwiesen wieder losgegangen. Die Wiesen ist gestartet und passend dazu ist halt bei mir Wiesenchef Christian Scharf. Was dies Jahr alles Neues auf der Wiesen, erzählt er uns gleich.

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3: Dann gehen wir doch direkt einmal zur Wiesn 2026. Jetzt mal das Thema Sicherheit ausgeklammert. Was ist denn dieses Jahr neu auf der Wiesn?
4: Es gibt ja jetzt ja Neuigkeiten bei den Fahrgeschäften. Wir haben diesmal ein Chaos-Pendel, nennt sich das. Das geht 42 Meter rauf und beschleunigt auf 80 Stundenkilometer, ist mir gesagt worden. Ich bin selber noch nicht gefahren, irgendwo anders. Aber bin schon gespannt, wie das ist. Ich glaube, ich werde es jetzt selber eher nicht ausprobieren.
3: Wäre meine nächste Frage gewesen. Testet der Wiesn-Chef eigentlich eher die Fahrgeschäfte? Oder?
4: Ja, was heißt testen, weil es übertrieben, aber ich probiere schon das eine oder andere mal aus.
3: Aber das ist einer dann doch zu weit.
4: Mit der Höhe habe ich es nicht so tatsächlich. Ja. Wollte ja schon sein, aber wenn es so hoch ausgeht, das ist jetzt nicht so meins.
3: Okay.
4: Dann gibt es den Shake and Roll, nennt sich das. Das ist eine Fortentwicklung vom Breakdance, nur mit der Modifikation, dass sich das noch in sich überschlägt sozusagen. Bleibt aber am Teppich. Dann das Fisherman's Hammer, das ist so ein Laufgeschäft auf drei Ebenen, so am Fischerdorf nachempfunden, wo man dann also manche Überraschungen erlebt. Das waren die Fahrgeschäfte und im gastronomischen Bereich haben wir natürlich auch einige Neuerungen. Mhm. Nachdem die Münchner Stuben jetzt zurückgezogen hat, haben wir jetzt eine neue Hühnerbraterei, den Bartels Flößerstadel. Dann das Palaner Zeit hat eine neue Festwirtsfamilie, die Stiftels, und eben draußen auf der Altenwiesen dann eben bei der Schützenliesel, wo es auch neue Wirtsleute gibt.
3: Mhm. Ja, ist einiges geboten. Ich schaue gerade mal auf die Liste, die hat ja die Stadt auch veröffentlicht mit den Neuerungen, ob noch irgendwas fällt. Das Bodos hat einen neuen Holzneubau.
4: Ja, darf man nicht vergessen. Ja, habe ich mir erst kürzlich angeschaut. Okay. Bodos Kaffeezelt ist super gelungen.
3: Okay.
4: Auch ein heißer Tipp, genau.
3: Die historische Kegelbahn wechselt ihren Betreiber.
4: Die hat, genau, weil der frühere Betreiber in die Schützenliesel gegangen ist, genau.
3: Das war es, glaube ich, so von den Fahrgeschäften und Zelte. Mhm. Jetzt darf mich interessieren, wie, haben Sie ja vorhin schon angesprochen, die Vergabe, das Vergabeverfahren. Wie entscheiden Sie oder wie entscheidet die Stadt denn eigentlich, wer auf der Wiesn seine Fahrgeschäfte aufstellen darf, seine Zelte und so weiter?
4: Das ist ein Verfahren. Also man kann sich vorstellen, dass ein Platz auf der Wiesn sehr begehrt ist. Also wir haben knapp 1000 Bewerbungen jedes Jahr. Also sowohl für Schausteller, also Marktkaufleute, als auch Gastronomiebetriebe. Und da wird knapp die Hälfte nur zugelassen. Das heißt, dass wir mehr Nachfrage, als wir anbieten können am Platz. Und da hat sich herauskristallisiert schon vor Jahrzehnten, dass man ja irgendein Entscheidungskriterium braucht. Mhm. Die gibt's auch. Also es gibt so einen Kriterienkatalog, wo man schaut, ob das jetzt die Zuverlässigkeit ist, ob das die Attraktivität ist von einem Geschäft. Aber auch ökologische Themen werden da beleuchtet. Und so gibt's einen ganzen Katalog, wo man mit Punkte sozusagen hinterlegt, dann gewichtet und schaut, wer wie viele Punkte hat. Und dann eine Reihung vornimmt in den verschiedenen Sparten. Mhm. Also das eine sind halt dann bei den Schaustellern zum Beispiel, die Autoscooter und dann die Rundfahrgeschäfte. Und so wird es bepunktet. Und dann wird es dem Stadtrat zur Entscheidung vorgelegt. Und der Stadtrat trifft letztlich die Entscheidung. Aber wir als Verwaltung sozusagen, wir bereiten das vor.
3: Jetzt um in Zahlen mal zu sprechen, das sind 954 Betriebe, die sich dieses Jahr beworben haben, und 478 sind zurückgelassen worden. Ja. Geht es da jetzt nur um, also geht's da, sind die Zelte da auch mit drin?
4: Also auch mit drin.
3: Sind auch mit drin. Ja. Das ist ja echt Wahnsinn, das ist wirklich die Hälfte. Da frage ich mich, wie entscheidet man das? Und es hat quasi an niemand recht, weil er jetzt in einem Jahr war, dass er nächstes Jahr wiederkommt?
4: Nein, das ist kein Automatismus tatsächlich. Aber wie gesagt, aufgrund, also es gibt auch die Erfahrungspunkte, die es natürlich gibt. Die spulen natürlich, also so länger man dabei war, kriegt man mehrere Punkte. Mhm. Aber grundsätzlich ist das ein ganz breit gefächerter Katalog. Mhm. Und wir machen das in der Verwaltung auch so, dass da zwei Zweierteams unabhängig voneinander bepunkten. Das ist auch ganz wichtig, weil man gesagt hat, ja, das ist doch eh irgendwie da alles so gemauscht oder was weiß ich. Ich mische mich da gar nicht ein. Ich lasse die Fachleute das machen, die das halt schon seit vielen Jahren machen. Wenn die beiden Teams dann ihre Bewertungen gemacht haben, dann legen sie es übereinander und sagen, Mensch, schauen wir mal, hat das Hand und Fuß? Warum habt ihr das so gemacht und mir sowas? Es gibt ja oftmals auch so Spielräume oder wo man das Ermessen vielleicht ein bisschen anders ausübt, und dann legen die das übereinander und kommen dann zum Ergebnis. Dann gibt es eine unabhängige Prüfung, auch so eine interne Revision, die machen dann so Stichproben und schauen, ob das Hand und Fuß hat. Also wir haben da schon verschiedene sozusagen Bausteine, wie so eine Entscheidung zustande kommt. Und wie gesagt, als ganz am Schluss, wenn wir als Verwaltung sagen, jetzt, wir glauben jetzt wirklich, das hat Hand und Fuß, dann legen wir es dem Stadtrat zur Entscheidung vor. Und es ist so, dass das gibt es tatsächlich seit Jahrzehnten, dieses System. Natürlich wird immer wieder mal geklagt. Das ist ja ganz normal, dass jemand sagt, Mensch, das verstehe ich nicht, die Entscheidung, oder fühle mich ungerecht behandelt. Mhm. Ich lasse das gerichtlich überprüfen. Und da gibt es etliche Gerichtsentscheidungen schon. Die Stadt hat bisher keine einzige tatsächlich verloren.
3: Okay.
4: Man hat immer wieder mal danach Hinweise gekriegt vom Gericht und gesagt, also das, da müsste es vielleicht noch ein bisschen transparenter werden oder da müsste es ein bisschen genauer werden. Das hat man immer wieder angepasst, immer wieder verfeinert. Und deswegen hat es dazu geführt, dass das ziemlich rechtssicher ist, das, was wir da machen. Weil wir sind öffentliche Verwaltung. Weil wir können nicht irgendwas sozusagen entscheiden oder vorschlagen, sondern es muss tatsächlich Hand und Fuß haben.
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0: Welchen Einfluss Social Media in die letzten Jahre er auf Wiesn gehabt hat? 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
1: Und jetzt die aktuelle von Nico Santos. Why don't you stay?
2: Why don't you stay?
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2: Erster oder letzter Wiesn-Dog?
3: Oh mei, schwierig. Der erste Wiesn-Dog ist ganz was Besonderes, ja, weil da geht's los. Da liegt das Kribbeln in der Luft und die Vorfreude aufs ganze Fest. Und der letzte Wiesn-Tag, da schnauft man dann schon fast ein bisschen durch, ja, weil man weiß jetzt, wow, nochmal alles gut gegangen unterm Strich. Und ein bisschen Wehmut ist natürlich auch dabei. Deswegen der erste Wiesn-Tag ist mir, glaube ich, lieber. Okay.
2: Schokofrüchte oder gebrannte Mandeln?
3: Gebrannte Mandeln.
2: Da habe ich ja ein Trauma, muss ich sagen. Mal persönlich hier, ich habe als Kind, als kleines Kind noch bei uns damals in Frotzhausen am Volksfest, gab es auch eins, gab es dann leider nicht mehr irgendwann, aber gab es bei uns auch Volksfest und da bin ich so oft Kettenkarussell gefahren, dass ich dann, und danach, da war überall immer natürlich der gebrannte Mandelgeruch in der Luft und man riecht es ja immer und überall und da ging es mir dann nicht so gut nach dem paar Mal Kettenkarussell fahren und habe mich dann, glaube ich, übergeben müssen. Und seitdem verbinde ich leider mit dem Geruch von gebrannten Mandeln dieses negative
3: Trauma.
2: Erlebnis.
3: Okay.
2: Deswegen
3: aber, lieber Schokofrüchte, oder? Dann.
2: Deswegen lieber die Schokofrüchte bei mir. Wobei mittlerweile verblasst die Erinnerung so ein bisschen. Also es geht langsam wieder. Biergarten oder im Festzelt?
3: Auch beides. Wenn das Wetter schön ist, ist es doch wunderbar im Biergarten. Und wenn man ein bisschen mehr Stimmung will, natürlich Zeit, weil die Atmosphäre ist ja unvergleichlich. Ja.
2: Ich sag mir im Biergarten nicht so. Nein. Mittelschiff oder Box im Zelt?
3: Mittelschiff.
2: Okay. Und letzte Frage, Wiesn-Chef oder Wirtschaftsreferent?
3: Ja, das gehört beides zusammen.
2: Okay, gut, haben wir ja am Anfang schon geklärt. Braucht die Wiesn überhaupt nur Werbung? Also ich meine.
3: Nein, definitiv nicht. Und zwar, ich kann Ihnen ja genau sagen, wann das aufgehört hat. Das war 1985.
2: Ja.
3: Da war Wiesn-Jubiläum, 175-jähriges. Und da war der erste Besucherrekord mit über 7 Millionen. Ich glaube, 7,2 Millionen war es damals, glaube ich. Und da hat man gesagt, jetzt machen wir keine Werbung mehr. Das ist eine Größenordnung. Das vertrockt die Wiesn zwar, aber es muss jetzt auch nicht noch mehr werden. Und also aus touristischer Sicht machen wir keine Werbung mehr, wir als Stadt nicht. Aber man hat jetzt schon gesehen, dass also durch Social Media, also erst Internet, dann Social Media, dass die Verbreitung von Bildern von der Wiesn, feiernde Menschen, ist ja schön, ist eine schöne Pudel eigentlich.
2: Ja.
3: Aber dass das natürlich schon viele dazu animiert, jetzt mal extra auf Wiesn zu kommen.
2: Mhm.
3: Und also, wie gesagt, also wir selber von uns, also Stadt, braucht doch keine Werbung machen. Nein.
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2: In den letzten Wochen gab es ja einige Diskussionen auch um die Figuren am Teufelsrad. Was Wiesn-Chef Christian Schaap dazu sorgt, gleich hier auf Gong 96.3.

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4: Servus, bei mir ist heute Wiesnchef Christian Scharf. Kurz vorm Start der Wiesn gestern gab es bei uns in München ja die Diskussion um die freizügigen Figuren am Teufelsrad. Sei Einschätzung dazu, herzlich gleich.

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2: Es gab jetzt vor kurzem oder die letzten Tage auch viele Schlagzeilen um eine Sexismusdebatte rund um das Teufelsrad. Was ist denn da passiert?
3: Das gab es ja schon mal vor 3 Jahren. Gab es auch schon mal diese Debatte über die Gestaltung von Schaustellergeschäften. Und beim Teufelsrad war der Hintergrund der, dass wir im letzten Jahr diese Upskirting-Debatte gehabt haben. Jetzt gibt es das Teufelsrad ja schon 80 Jahre. Und dass da mal Röcke dann höher fliegen, wenn sich das Rad dreht, gibt es genauso lang. Nur eine neue Erscheinung ist natürlich die, dass es halt zu früheren Zeiten keine Handys gegeben hat, keine Social Media gegeben hat, wo dann Menschen mit dem Handy den Mädchen und Frauen unter den Rock filmen und das dann womöglich auch noch posten. Also das ist ehrlich gesagt eine Sauerei, das geht gar nicht. Und das ist auch vollkommen richtig und auch notwendig, dass man da einschreitet und da die Betreiberin schon im letzten Jahr verschiedene Maßnahmen ergriffen, sie verteilt ja Radlerhosen. Jetzt, wenn eine Frau sagt, ja, mir ist das also unangenehm, kann sie Radlerhosen sich besorgen. Dann wird hingewiesen eben auch drauf mit Aushängen oder mit Informationen, dass das eben verboten ist und auch verfolgt und geahndet wird. Und wie gesagt, die hat da wahnsinnig viel gemacht, ja, kann man nichts sagen. Es war nur dann so, dass halt die Gleichstellungsstelle, die ja jedes Jahr schaut, Mensch, ist das, das sind ja ernste Themen, ja. Wir wollen ja keinen Sexismus auf der Wiesn, aber dann gesagt hat im Falle vom Teufelsrad, Mensch, was da oben abgebildet ist, das sind ja oben als Pappmaché diese 4 Figuren, das sind Darstellungen auch mit hochfliegenden Röcken, das passt irgendwie jetzt nicht zusammen, also das sollte man ändern, um sozusagen, also ja, nicht die Erwartung zu wecken, dass man dann sozusagen also da was zum Sehen kriegt, ja, sage ich mal ganz vereinfacht ausgedrückt. Das war aber nicht das einzige Thema, also beim Teufelsrad, sondern es gab noch andere Schaustellergeschäfte, wo es auch Hinweise und Empfehlungen der Gleichstellungsstelle gab.
2: Zur Gestaltung.
3: Genau. Ah, okay. Und das ist etwas, wo ich sage, ja, also wenn es Darstellungen gibt, wo Menschen herabgewürdigt werden, wo es wirklich, wo man sagt, wenn es um eine Verächtlichmachung geht, wenn es um rassistische Themen geht, dann sollte man schon ins Gespräch gehen und sagen, Mensch, ist das jetzt wirklich nur zeitgemäß? Aber auf der anderen Seite ist es jetzt so, dass jetzt, meine, glaube ich, bei den Fahrgeschäften alles nur nach heutigen Maßstäben bemessen kann. Man muss sich vorstellen, viele Fahrgeschäfte sind schon sehr alt, sind Jahrzehnte alt. In früheren Zeiten hat man besonders die Exotik betont, in den 50er Jahren, so Hawaii-Exotik, und natürlich da waren dann die Darstellungen etwas freizügiger. Deswegen glaube ich, ist es jetzt schwierig zu sagen, also man muss alles an den heutigen Maßstäben sozusagen, also das abändern, ja. Und da sehe ich dann auch kritisch, wo ich sage, jetzt müssen wir ein bisschen die Kirche beim Dorf lassen, schon Augenmaß. Also da, wo es wirklich jetzt sexistisch und also offensichtlich sexistisch und rassistisch ist, sollte man drüber reden oder vielleicht auch mal was ändern. Aber jetzt nicht jede Kleinigkeit und alles sozusagen verlangen, was man nach heutigen Maßstäben vielleicht anders machen darf. Und wo man halt früher vielleicht noch anders gesehen hat. Also und da wünsche ich mir persönlich mehr Augenmaß. Das war eine Debatte jetzt in den letzten Tagen und Wochen, die auch mich in ihrer Wucht schon tatsächlich überrascht hat, weil das hat ja schon fast Züge eines Kulturkampfes gehabt, wo ich sage, hey, komm, bitte beide Seiten ein bisschen abrüsten, ein bisschen Kirche beim Dorf lassen und schauen, dass wir wieder zusammenkommen, weil es geht um die Wiesn, das ist ja ein Fest für alle und das ist ja ein Fest der Freude letztlich, ja, und der Gemeinschaft, der Gesellschaft.
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2: Was der Wiesn-Chef zu die immer teurer werdenden Mastpreise sorgt, verrät er uns gleich auf Gong 96.3.

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2: Dann kommen wir jetzt noch zu einem meiner letzten Punkte, und zwar zur Maß. Die Maß kostet ja dieses Jahr zwischen 14,80 Euro und 15,90 Euro. Ist für Sie als Wiesnchef irgendwann einmal auch eine Grenze erreicht, wo Sie sagen, mehr sollte der Maß jetzt wirklich nicht kosten?
3: Das ist ein Thema, das wir jedes Jahr natürlich haben, klar, der Bierpreis, und das ist schon immer, glaube ich, ein Thema. Was kostet ein halbes Bier in der Innenstadt, wenn es viel kostet? 6 Euro irgendwas vielleicht, 2 halbe am Maß, dann 12 Euro irgendwas, bei uns jetzt zwischen 14, 15, fast 16 Euro. Ja, was ist der Unterschied zwischen jetzt einer Masse oder halt in der Gaststätte und auf der Wiesn? Es ist schon ein bisschen ein Unterschied, ist schon da natürlich. So eine Bierzeit, so wie wir es auf der Wiesn haben, das ist jetzt nicht ein normales Bierzeit, das sind ja richtige Bierburgen. Ja. Das sind also feste Aufbauten letztlich, die wie ein Haus hochzogen werden, mit Statik, mit betonierten Küchenboden sogar, ja, aus hygienischen Gründen. Also mit enormen Kosten verbunden. Mit einer Musik, die auch ein bisschen was kostet. Also ich habe Unterhaltung auch sozusagen währenddessen, ich mein Bier trinke. Und natürlich eine Stimmung, die unvergleichlich ist. Und dieses Gap sozusagen, das zahlt man. Ja. Und jetzt, ist es zu viel oder ist es nicht zu viel? Klar wird man immer sagen, es kann günstiger sein. Und das ist tatsächlich ja unser dringender Wunsch und unser Bitte auch, an die Wirte, an die Brauereien, übertreibt es nicht. Klar, wir haben eine allgemeine Preissteigerung. Es steigen Preise ja aller Orten und für alle möglichen Produkte. Deswegen steigt auch der Bierpreis. Aber bitte in Maßen und nicht in Massen. das ist etwas, ja, was tatsächlich ein Anliegen von mir und von uns ist. Wobei man sagen muss, es ist letztlich auch freie Marktwirtschaft. Das heißt, die Brauereien, die Wirte, die machen die Preise. Und die wir prüfen auf Angemessenheit. Also wir würden jetzt einschreiten oder können auch erst dann einschreiten, wenn jetzt ein Wuchertatbestand gegeben wäre. Also wenn sozusagen also das so weit aus dem Ruder läuft, dass man einschreiten müsste.
2: Okay. Und wann wäre das für Sie der Fall?
3: Der Wucher,
2: ab 20
3: das ist,
2: Euro? Oder?
3: Ja, da gibt es eine juristische Definition, okay, die aber so weit weg ist, dass man wahrscheinlich vorher schon eine Revolution hätte.
2: 50 Euro, die Masse.
3: bevor der Wuchertatbestand gegeben wäre. Nein, vorher muss man tatsächlich einfach mit Appelle und mit der Bitte um Augenmaß schauen, dass das einigermaßen verträglich bleibt. Ich glaube, es ist tatsächlich noch absolut vertretbar, angesichts dessen, was ich gerade gesagt habe. Ja. Also Riesenstimmung mit Bands, mit musikalischer Unterhaltung und den Kosten, die dahinter stehen, sowas überhaupt auf die Beine zu stellen für nur 16 Tage. Mhm.
2: Aber da muss man natürlich auch wieder schauen, wie bei der Sicherheit, wann ist es noch ein freies, schönes, lustiges Volksfest und wann ist es einfach für manche Leute vielleicht auch einfach nicht mehr bezahlbar oder können sich das irgendwie vielleicht nicht leisten?
3: Also, dass die Wiesn billig ist, das glaube ich, wird niemand behaupten wollen. Deswegen finde ich es auch richtig und gut, dass wir unter sozialen Aspekten, wir haben die zwei Familiennachmittage, wo die Fahrpreise vergünstigt sind, wir haben das Familienplatzl, wo man sogar seine Brotzeit mitnehmen kann, wenn das jemand möchte. Es gibt sogar Mikrowelle, wo man was auf.
2: Habe ich noch gar nicht gewusst.
3: Ja, genau.
2: Mikrowelle auf der Wiesn.
3: So vorbeischauen tatsächlich, ja.
2: Ganz was Nice. Okay.
3: Und, oder auf der alten Wiesn mit unseren Fahrgeschäften mit 1,50. Ja. Also es gibt auch die Wirte, die Schausteller haben ihre Sozialaktionen, ob das für den Seniorenbereich ist oder auch für Kinder. Wie gesagt, wo schon viel getan wird, auch dafür.
2: Letzte Frage, was muss passieren, damit Sie am 4. Oktober sagen, das war für mich eine gute, erfolgreiche Wiesn?
3: Das alles reibungslos gelaufen ist, dass es eine sichere Wiesn war, eine friedliche Wiesn, dass auch die Menschen, die auf der Wiesn waren, sagen, ich habe eine gute Zeit gehabt, ich habe viel Spaß gehabt, ich habe gute Erinnerungen und freue mich schon wieder auf die nächste Wiesn.
2: Sehr gut, dann hoffen wir, dass das so eintrifft.
3: Genau.
2: Vielen Dank, dass Sie heute hier waren. Zum Abschluss nochmal, stoßen wir nochmal an.
3: Das machen wir. Prost.
2: Auf eine friedliche Wiesn.

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3: Mit Hendrik Daum. Die Menschen in Berlin und Mecklenburg-Vorpommern haben heute ihre Landesparlamente gewählt. Bei der Abgeordnetenhauswahl in Berlin wird die Linke laut der jüngsten ZDF-Hochrechnung mit knapp 25% klar stärkste Kraft. Die bislang regierende CDU kommt nur noch auf etwa 19%. Dahinter folgen AfD, Grüne und SPD. Bei der Landtagswahl in Mecklenburg-Vorpommern liegt die AfD mit fast 38% vor der SPD von Ministerpräsidentin Schwesig, die auf knapp 36% kommt. Die CDU muss hiermit aktuell genau 5%, jetzt sogar um den Einzug in den Schweriner Landtag bangen. Bundeskanzler Merz will trotz der schlechten CDU-Ergebnisse bei den Landtagswahlen im Amt bleiben und seinen Reformkurs fortsetzen. Die deutlichen Verluste in Mecklenburg-Vorpommern bezeichnete er als Desaster. Das Ergebnis in Berlin bewertete Merz dagegen als ordentlich. Die geplanten Reformen der Bundesregierung müssten jetzt schnell umgesetzt werden, so Merz. Pflegedienste kritisieren, dass Versichertenkarten immer wieder zum Scannen in Arztpraxen vorbeigebracht werden müssen. Das sei Zeitverschwendung, sagt der Verbandschef der privaten Pflegedienste Meurer. Meurer fordert stattdessen einen digitalen Datenabgleich. Janina Reitze berichtet.
4: Arztpraxen, die Pflegebedürftigen regelmäßig Medikamente verschreiben, brauchen bisher einmal pro Quartal vor Ort in ihrer Praxis die Versichertenkarte, sonst klappt die Abrechnung nicht. Nur dafür müssen Angehörige regelmäßig vorbeikommen oder Mitarbeitende von Pflegediensten. Die verschwenden damit nach Daten des Verbands privater Pflegeanbieter mehr als 2 Millionen Arbeitsstunden pro Jahr.
3: Nach dem Hackerangriff auf die Ludwig-Maximilians-Universität wirft der SPD-Landtagsabgeordnete und Digitalexperte von Brunn der Hochschule vor, die Betroffenen zu spät informiert zu haben. Nach Angaben der LMU wurde der Vorfall bereits am Mittwoch bemerkt. Informationen dazu veröffentlichte die Uni jedoch erst gestern. Laut LMU haben Hacker Daten zur Immatrikulation abgegriffen, darunter Namen, Adressen und Bankdaten. In der Fußball-Bundesliga hat Paderborn am Abend Hoffenheim mit 3:1 besiegt. Zuvor endete das Aufsteigerduell Schalke gegen Elversberg torlos mit 0:0 und Leverkusen gewann gegen Leipzig mit 2:0.
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2: Mit Hendrik Daum. Die Menschen in Berlin und Mecklenburg-Vorpommern haben heute ihre Landesparlamente gewählt. Sieger der Abgeordnetenhauswahl in Berlin ist nach der jüngsten ZDF-Hochrechnung klar die Linke. Sie hat ihr Ergebnis verdoppelt und kommt auf gut 25%. Die CDU verliert deutlich und erreicht nur noch 19%. Drittstärkste Kraft ist die AfD, danach folgen Grüne und SPD. Bei der Landtagswahl in Mecklenburg-Vorpommern ist die AfD mit gut 38% stärker Kraft geworden, vor der SPD mit 35,5%. Die CDU würde laut der jüngsten ZDF-Hochrechnung mit 4,9% erstmals in der bundesdeutschen Geschichte aus einem Landtag fliegen. Das Münchner Oktoberfest hat einen Bilderbuchstart erlebt. Allein gestern zählte die Festleitung 450.000 Besucher. Mit heute dürften insgesamt knapp 1 Million Gäste erreicht werden. Einen besseren Auftakt könne man sich nicht wünschen, das sagte Wiesenchef Scharpf. Auch schlimme Einsätze blieben den Helfern bisher erspart. Ein 25-jähriger Berliner, der brach sich den Arm beim Armdrücken. Inzwischen ist auch klar, warum ein Fahrgeschäft gestern stoppte und einige Menschen minutenlang kopfüber hängen blieben. Ein defekter Sensor hatte das Karussell gestoppt. Das Bauteil wurde ausgewechselt. Verletzt wurde bei dem Vorfall niemand. Der Präsident des Deutschen Instituts für Wirtschaftsforschung, Fratscher, hat die geplanten Maßnahmen der Bundesregierung gegen die hohen Spritpreise scharf kritisiert. Der erneute Tankrabatt sei teuer, sozial ungerecht und ökonomisch auch kontraproduktiv, sagte Fratscher dem Handelsblatt. Außerdem koste er Geld, das die Bundesregierung nicht habe. Dänemarks Regierungschefin Frederiksen hält sich mit Einzelheiten zum geplanten Grönland-Abkommen mit den USA weiter zurück. Über den Inhalt wolle sie erst sprechen, wenn die Vereinbarung unterschrieben sei. US-Präsident Trump behauptet trotzdem schon, das Abkommen sichere den Vereinigten Staaten weitreichende Befugnisse über die Arktisinsel. Ob das allerdings stimmt, ist fraglich. In der Fußball-Bundesliga hat Paderborn am Abend Hoffenheim mit 3:1 besiegt. Zuvor endete das Aufsteigerduell Schalke gegen Elversberg torlos mit 0:0 und Leverkusen gewann gegen Leipzig mit 2:0.
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0: Und jetzt ganz frisch die aktuelle von Mr. Z. Sometimes I love you.
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1: Und jetzt ganz frisch. Die aktuelle von Martin Garrix und Ed Sheeran. Repeat It.
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1: Und jetzt die aktuelle von Jennifer Lopez und David Guetta. Save me tonight.
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1: Mit Hendrik Daum. Die Menschen in Berlin und Mecklenburg-Vorpommern haben ihre Landesparlamente gewählt. Sieger der Abgeordnetenhauswahl in Berlin ist klar die Linke. Sie hat ihr Ergebnis verdoppelt und kommt auf gut 25%. Die CDU verliert deutlich und erreicht nur noch 19%. Drittstärkste Kraft ist die AfD, danach folgen Grüne und SPD. Bei der Landtagswahl in Mecklenburg-Vorpommern ist die AfD mit gut 38% stärkste Kraft geworden, vor der SPD mit 35,5%. Die CDU würde laut der jüngsten ZDF-Hochrechnung mit 4,9% erstmals in der bundesdeutschen Geschichte aus einem Landtag fliegen. Nach dem Hackerangriff auf die Ludwig-Maximilians-Universität wirft der SPD-Landtagsabgeordnete und Digitalexperte von Brunn der Hochschule vor, die Betroffenen zu spät informiert zu haben. Nach Angaben der LMU wurde der Vorfall bereits am Mittwoch bemerkt. Informationen dazu veröffentlichte die Uni jedoch erst gestern. Laut LMU haben Hacker Daten zur Immatrikulation abgegriffen, darunter Namen, Adressen und Bankdaten. Der Präsident des Deutschen Instituts für Wirtschaftsforschung, Fratscher, hat die geplanten Maßnahmen der Bundesregierung gegen die hohen Spritpreise scharf kritisiert. Der erneute Tankrabatt sei teuer, sozial ungerecht und ökonomisch auch kontraproduktiv, sagte Fratscher dem Handelsblatt. Außerdem koste er Geld, das die Bundesregierung nicht habe. Pflegedienste kritisieren, dass Versichertenkarten immer wieder zum Scannen in Arztpraxen vorbeigebracht werden müssen. Das sei Zeitverschwendung, sagt der Verbandschef der privaten Pflegedienste Meurer. Meurer fordert stattdessen einen digitalen Datenabgleich. Janina Reitze berichtet.
2: Arztpraxen, die Pflegebedürftigen regelmäßig Medikamente verschreiben, brauchen bisher einmal pro Quartal vor Ort in ihrer Praxis die Versichertenkarte, sonst klappt die Abrechnung nicht. Nur dafür müssen Angehörige regelmäßig vorbeikommen oder Mitarbeitende von Pflegediensten. Die verschwenden damit nach Daten des Verbands privater Pflegeanbieter mehr als 2 Millionen Arbeitsstunden pro Jahr.
1: In der Fußball-Bundesliga hat Paderborn am Abend Hoffenheim mit 3:1 besiegt. Zuvor endete das Aufsteigerduell Schalke gegen Elversberg torlos mit 0:0 und Leverkusen gewann gegen Leipzig mit 2:0.
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1: Und jetzt die aktuelle von Nico Santos. Why don't you stay?
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1: Und jetzt ganz frisch die aktuelle von Loi und David Puentes, Golden Summer. 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
4: Mit Hendrik Daum. Erstmals in der bundesdeutschen Geschichte sind die Christdemokraten aus einem Landtag geflogen. In Mecklenburg-Vorpommern ist die CDU nicht mehr im Landtag vertreten. Nach dem vorläufigen Endergebnis erreicht die Partei nur 4,9% der Stimmen. Sieger der Landtagswahl ist die AfD mit gut 38%. Für die Regierungsbildung fehlt ihr aber ein Koalitionspartner. Die SPD von Ministerpräsidentin Schwesig kommt auf 35,5%. Die Linke und die Grünen schaffen es in den Landtag, das BSW nicht. SPD, Linke und Grüne hätten gemeinsam eine Mehrheit. Bei der Abgeordnetenhauswahl in Berlin hat sich die Linke unter Spitzenkandidatin Elif Erhalb mit fast 26% durchgesetzt. Die CDU erreicht nur noch knapp 19%. Danach folgen die AfD mit 16, die Grünen mit 14 und die SPD mit 12%. Das BSW scheitert auch in Berlin an der 5%-Hürde. Nach dem Hackerangriff auf die Ludwig-Maximilians-Universität wirft der SPD-Landtagsabgeordnete und Digitalexperte von Brunn der Hochschule vor, die Betroffenen zu spät informiert zu haben. Nach Angaben der LMU wurde der Vorfall bereits am Mittwoch bemerkt. Informationen dazu veröffentlichte die Uni jedoch erst am Samstag. Laut LMU haben Hacker Daten zur Immatrikulation abgegriffen, darunter Namen, Adressen und Bankdaten. Der Präsident des Deutschen Instituts für Wirtschaftsforschung, Fratscher, hat die geplanten Maßnahmen der Bundesregierung gegen die hohen Spritpreise scharf kritisiert. Der erneute Tankrabatt sei teuer, sozial ungerecht und ökonomisch kontraproduktiv, sagte Fratscher dem Handelsblatt. Er koste Geld, das die Bundesregierung gar nicht habe. Dänemarks Regierungschefin Frederiksen hält sich mit Einzelheiten zum geplanten Grönland-Abkommen mit den USA weiter zurück. Über den Inhalt wolle sie erst sprechen, wenn die Vereinbarung unterschrieben sei. US-Präsident Trump behauptet trotzdem schon, das Abkommen sichere den Vereinigten Staaten weitreichende Befugnisse über die Arktisinsel. Ob das allerdings stimmt, ist fraglich. In der Fußball-Bundesliga hat Paderborn am Abend Hoffenheim mit 3:1 besiegt. Zuvor endete das Aufsteigerduell Schalke gegen Elversberg torlos mit 0:0 und Leverkusen gewann gegen Leipzig mit 2:0.
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2: Mit Hendrik Daum. Erstmals in der bundesdeutschen Geschichte ist die CDU aus einem Landtag geflogen. In Mecklenburg-Vorpommern ist sie nicht mehr im Landtag vertreten. Nach dem vorläufigen Endergebnis erreicht die CDU nur 4,9% der Stimmen. Sieger der Landtagswahl ist die AfD mit gut 38%. Die SPD von Ministerpräsidentin Schwesig kommt auf 35,5%. Die Linke und die Grünen schaffen es in den Landtag. SPD, Linke und Grüne hätten gemeinsam eine Mehrheit. Schwesig im ZDF.
3: Die AfD hat keine Mehrheiten, einer Regierung zu bilden. Die Mehrheit liegt bei den demokratischen Parteien. Und ich wünsche mir, dass alle ins Gespräch gehen unter den Demokraten und ausloten, wie man gemeinsam eine demokratische Regierung bilden kann.
2: Bei der Abgeordnetenhauswahl in Berlin hat sich die Linke unter Spitzenkandidatin Elif Eralp mit fast 26% durchgesetzt. Die CDU erreicht nur noch knapp 19%. Danach folgen die AfD mit 16%, die Grünen mit 14% und die SPD mit 12%. Der Präsident des Deutschen Instituts für Wirtschaftsforschung, Fratscher, hat die geplanten Maßnahmen der Bundesregierung gegen die hohen Spritpreise scharf kritisiert. Der erneute Tankrabatt koste viel Geld, das die Bundesregierung gar nicht habe und sei auch sozial ungerecht. Nach dem Hackerangriff auf die Ludwig-Maximilians-Universität wirft der SPD-Landtagsabgeordnete von Brunn der Hochschule vor, die Betroffenen erst nach 3 Tagen informiert zu haben. Laut LMU haben die Hacker Namen, Adressen und Bankdaten von Studenten abgegriffen. Der neue Bundestrainer Jürgen Klopp empfängt heute den ersten Teil seines XXL-Kaders. Bis zum Mittag sollen alle Spieler in Herzogenaurach eintreffen. Dort bereitet sich das DFB-Team auf das erste Klopp-Länderspiel am Donnerstag gegen die Niederlande vor. Thomas Bremser berichtet.
4: Klopp muss nicht nur jede Menge Spieler kennenlernen, sondern ihnen auch seine Spielweise und Taktik erklären. Nach nur wenigen Trainingseinheiten geht es Mittwoch dann schon weiter nach Amsterdam zum Auftakt in der Nations League. Klopp hat ja für seine ersten 4 Spiele fast 2 komplett unterschiedliche Kader nominiert. Heute trifft er unter anderem auf seinen neuen Stammtorhüter Marc-André Ter Stegen, Kapitän Joshua Kimmich und gleich 6 Neulinge.
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